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1: Im Studio Tina Schabenstiel, guten Morgen. Die Bundesarbeitsministerin und SPD-Vorsitzende Bärbel Baas tritt von ihren Ämtern zurück. Das hat sie ihrer Partei heute Morgen mitgeteilt. Sie habe nach dem Tod ihrer Stieftochter festgestellt, dass sie Zeit brauche, um die Trauer zu verarbeiten, so Baas. Die Temperatur im September war weltweit die zweitwärmste seit Beginn der Aufzeichnungen. Das hat der europäische Klimadienst Copernicus mitgeteilt. Den Statistiken zufolge ist die Durchschnittstemperatur bei knapp 16,3 Grad Celsius gelegen. Ein Mann hat am Samstagmorgen einen Polizeieinsatz am Nürnberger Hauptbahnhof verursacht. Der 41-Jährige hatte einen Rucksack mit einer vermeintlichen Bombe an einem Infoschalter abgegeben. Die Beamten konnten jedoch keinen Sprengstoff feststellen. Gegen den Mann läuft nun ein Ermittlungsverfahren. In der zweiten Fußball-Bundesliga hat gestern die Spielvereinigung Greuther Fürth 1:2 gegen Hertha BSC verloren. Unentschieden ist es hingegen für den ersten FC Nürnberg ausgegangen. Der Club hat am Samstag 4:4 gegen den VfL Wolfsburg gespielt. Das waren die Max-Neo-Schlagzeilen. Die nächsten ausführlichen Nachrichten gibt es dann in einer Stunde.
2: Danke, Tina.
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2: Ganz schön kalt ist es heute Morgen. 1 Grad haben wir in St. Johannes, 1 Grad haben wir auch im Schmausenburg. Heute ist es meist sonnig. Ab und zu schieben sich ein paar Wolken vor die Sonne. Die sind aber harmlos. Maximal 14 Grad bekommen wir heute.
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2: Habe ich eine Meldung für euch, und zwar von der A6 Heilbronn Richtung Nürnberg. Zwischen der Raststätte Kammersteiner Land Süd und Schwabach Süd ist ein Unfall mit einem LKW passiert. Der Verkehr wird auf dem rechten Fahrstreifen an der Unfallstelle vorbeigeführt. Der linke Fahrstreifen ist gesperrt bis voraussichtlich noch 10 Uhr.
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2: Die stehen in Nürnberg am Nordwestring beim Westfriedhof, in der Ostendstraße, in der Dr. Kurt-Schumacher-Straße, in der Pfälzerstraße sowie in der Markgrafenstraße und in der Heisterstraße. Und in Fürth werdet ihr in der Straße Steinach geblitzt. Wenn ihr jetzt noch einen Blitzer oder Stau gesehen habt, dann meldet euch gern bei uns. Ruft uns an oder schickt uns eine WhatsApp an die 0911 810 9000 oder schreibt uns eine Nachricht in unserer Max Neo App. Ich wünsche euch eine gute und sichere Fahrt.
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2: Hi, ich wünsche euch einen schönen Montagmorgen und einen guten Start in die neue Woche. Was war das für ein aufregendes Wochenende? Das 4:4-Spiel vom Club, das Musikfestival Nürnberg Pop und die Frankfurter Buchmesse. Ich war auch in Frankfurt und habe mich ins Getümmel gestürzt und mich für den Herbst und Winter mit Büchern eingedeckt. Wie ist das denn bei euch? Lest ihr gerne? Und wenn ja, welches Genre lest ihr am liebsten? Eure Antworten gibt's in 11 Minuten hier auf Max Neo. In die neue Stunde starten wir mit der niederländischen Singer-Songwriterin Inge Lambou und ihrem Song This is how the future sounds.

LP mit Conversation auf Max Neo. Ihr hört Max Neo Stadtlei, die späteste Morningshow der Stadt. Wer von euch kennt denn noch diese Bücher und Filme?

0: Die wilden Hühner, die habe ich als Kind und Jugendliche total geliebt. Damit hat meine Lesesucht so richtig begonnen. Und am Freitag hatte ich so einen Full-Circle-Moment. Ich war nämlich auf der Frankfurter Buchmesse und habe dort die wilde Hühner-Autorin Cornelia Funke getroffen. Ich liebe auch heute noch Bücher, Hörbücher und Hörspiele, also alles, was mit Lesen zu tun hat. Und gerade der Herbst ist die perfekte Jahreszeit dafür, um sich drinnen so richtig einzukuscheln mit einer Decke und einem Tee, ab auf die Couch und dann abtauchen in eine gute Geschichte. Welches Genre lest oder hört ihr denn am liebsten?
1: Ich höre total gern so True-Crime-Podcasts, aber ich könnte es nicht so gut lesen, weil beim Lesen versetze ich mich da irgendwie zu doll rein.
2: Abenteuer, Thriller auch, eventuell Horror.
3: Entweder Klassiker wirklich, so ich mag gern so Hermann Hesse. Und das zweite sind so Fantasy-Bücher, so Game of Thrones und so.
4: Also Podcasts höre ich nur Kaulitz und Kaulitz.
5: Spannung, also es muss immer was herausgefunden werden.
6: Also ich finde so romantische Bücher eigentlich auch immer ganz schön, aber irgendwie ist mir das manchmal ein bisschen zu kitschig.
7: Also die drei Fragezeichen, das ist mein absolutes Favorite zum Hören und Lesen, gerne Biografien.
0: Falls ihr auch gerne lest, dann schaut gerne mal auf unserem Instagram-Kanal Radio Max Neo vorbei. Da gibt es zwei Reels von der Frankfurter Buchmesse. Und hier auf Max Neo gibt es jetzt einen brandneuen Song. Das ist Bruckner mit Gute Dinge.

0: Das Leben kann manchmal ganz schön hektisch und kalt sein. Umso wichtiger sind die Momente, in denen wir einfach mal rausgehen und die Zeit mit den Menschen verbringen, die wir wirklich gern haben. Denn es gibt doch fast kein besseres Gefühl, als jemandem zu zeigen, wie viel er einem bedeutet. Genau von diesem unbeschwerten Glück und der Zuneigung zu einem Lieblingsmenschen erzählt Schön, die neue Single von Philipp Poisel.
1: Und das Lied handelt davon, wie man sich neben jemandem richtig gut, schön und toll findet und sich freut, mit demjenigen unterwegs zu sein. Ich hoffe, das Lied gefällt euch und ich hoffe auch, wir sehen uns vielleicht auf einem meiner Konzerte.
0: Am Freitag, den 23. Oktober, veröffentlicht Philipp Poisel sein neues Studioalbum Gute Zeiten. Falls euch jetzt die Single und dann auch das Album gefallen, habe ich gute Nachrichten für euch. Am 4. Dezember spielt Philipp Poisel ein Adventskonzert in Bamberg und ab April geht er auch auf große Bandtour.
1: Hi, hier ist Philipp Poisel. Ihr hört meine neue Single Schön.
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0: 3:45, ihr hört Max Neo Stadler mit Lena. Junge Menschen greifen seltener zur Flasche und trinken weniger Alkohol. Das hat das Bundesinstitut für öffentliche Gesundheit ermittelt und diese Studie Anfang September veröffentlicht. Für die Drogenaffinitätsstudie sind etwa 7000 junge Menschen im Alter von 12 bis 25 Jahren im Zeitraum von April bis Juli 2025 befragt worden. Max Neo Redakteurin Lisette hat sich mit den Studienergebnissen beschäftigt und ist jetzt auch im Studio. Hi Lisetta.
1: Hallo Leda.
0: Dass insgesamt weniger Alkohol bei jungen Menschen getrunken wird, das hört sich ja erstmal sehr gut an. Das Rauschtrinken ist aber nach wie vor auf demselben Niveau. Freuen wir uns da denn zu früh?
1: Ja, trotz dieses Wermutstropfens gibt es durchaus Grund zur Freude. Denn neben der Tatsache, dass im Allgemeinen weniger Alkohol getrunken wird, sind Menschen im Durchschnitt beim ersten Glas ein Jahr älter als noch vor 20 Jahren. Statt mit 14 Jahren fangen sie heute nun mit 15 Jahren an. Und junge Frauen trinken weniger Alkohol allgemein und trinken sich weniger in den Rausch als noch 2023.
0: Das Rauschtrinken bei Jugendlichen ist aber gleich hoch geblieben. Ab wann spricht man denn überhaupt vom Rausch? Trinken.
1: Also laut Robert-Koch-Institut spricht man von dem monatlichen Rauschtrinken, wenn man in einem Zeitraum von, in einem Monat mindestens 6 oder mehr alkoholische Getränke bei einer Gelegenheit konsumiert. Was bedeutet das also? Also wenn ich einmal im Monat feiern gehe und trinke da 6 oder mehr Bier, dann wäre das laut dieser Definition Rauschtrinken.
0: Dass so ein hoher Alkoholkonsum gefährlich ist, ist klar. Unter Alkoholeinfluss ist das Verletzungsrisiko hoch, man ist betrunken, unachtsamer, die Hemmschwelle sinkt, man ist vielleicht sogar gewaltbereiter.

0: Was sind denn andere Gefahren, an die man vielleicht nicht direkt denkt?
1: Rauschtrinken ist für junge Menschen besonders riskant, weil sich Gehirn und Körper ja noch entwickeln. Denn das Gehirn ist mit 18 noch nicht ausgereift. Bis mindestens Anfang 20 finden wichtige Entwicklungsprozesse statt. Ja, und die kann der Alkohol natürlich beeinträchtigen.
0: Dennoch ist der Alkoholkonsum außer im Bereich Rauschtrinken allgemein zurückgegangen. Was könnte dazu beigetragen haben, dass junge Menschen seltener zur Flasche greifen?
1: Jugendliche setzen sich heutzutage kritischer mit dem Thema Alkohol auseinander. Das Bundesamt für öffentliche Gesundheit versucht dabei zu helfen, unter anderem mit der Serviceplattform Wortiv mit V oder auch zum Beispiel mit dem bundesweiten Projekt Klar bleiben. Da können Klassen und Kurse teilnehmen ab Stufe 9, also ab der 9. Klasse, und die verpflichten sich in einem Selbstexperiment dazu, gemeinsam über einen Zeitraum von 6 Wochen klar zu bleiben, das heißt zu verzichten. Also entweder komplett auf Alkohol oder bewusst auf besonders riskante Konsumformen, wie eben das Rauschtrinken.
0: Junge Menschen trinken also zwar weniger Alkohol, trinken sich aber nicht seltener in einen Rausch. Außerdem gibt es viele Aufklärungskampagnen und Projekte, auch staatliche. Hier können Jugendliche bewusster ihren eigenen Konsum hinterfragen und in der Praxis ausprobieren, wie es ist, bewusst auf Alkohol zu verzichten. Vielen Dank für die Infos, Lisetta.
1: Ja, sehr gerne. Dennis.

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1: Im Studio Daniel Schöttinger. Guten Tag. Die Bundesarbeitsministerin und SPD-Vorsitzende Bärbel Baas tritt von ihren Ämtern zurück. Das hat sie ihrer Partei heute Morgen mitgeteilt. Sie habe nach dem Tod ihrer Stieftochter festgestellt, dass sie Zeit brauche, um die Trauer zu verarbeiten. Die 58-Jährige werde aber weiter Bundestagsabgeordnete bleiben. SPD-Chef Lars Klingbeil hat betont, er könne den Schritt persönlich nachvollziehen. Hinter den Ämtern seien sie alle nur Menschen, so Klingbeil. Die Nachfolge von Bass wird SPD-Politiker Alexander Schweizer antreten. Die Temperatur im September war weltweit die zweitwärmste seit Beginn der Aufzeichnungen. Das hat der europäische Klimadienst Copernicus mitgeteilt. Den Statistiken zufolge ist die Durchschnittstemperatur bei knapp 16,3 Grad Celsius gelegen. Im Vergleich zu den Mittelwerten von 1991 bis 2020 waren das 0,8 Grad Celsius mehr. In Deutschland waren bei den heißen Temperaturen im Sommer unter anderem die Flüsse Donau, Rhein und Weichsel auf einem extremen Niedrigstand. Laut dem Klimadienst werden die Temperaturen bis ins nächste Jahr wegen dem Klimaphänomen El Niño hoch bleiben. Ein Mann hat am Samstagmorgen einen Polizeieinsatz am Nürnberger Hauptbahnhof verursacht. Der 41-Jährige hatte einen Rucksack mit einer vermeintlichen Bombe an einem Infoschalter abgegeben. Die Beamten konnten jedoch keinen Sprengstoff feststellen. Die Mittelhalle des Hauptbahnhofs wurde während des Einsatzes für rund eine Stunde gesperrt. Der Verdächtige ist später am Bahnhof festgenommen worden. Gegen den Mann läuft nun ein Ermittlungsverfahren. In der zweiten Bundesliga hat gestern die Spielvereinigung Greuther Fürth 1:2 zu Gast gegen Hertha BSC verloren. Unentschieden ist das Fußballspiel hingegen für den ersten FC Nürnberg ausgegangen. Der Klub hat am Samstag im Heimspiel 4:4 gegen den VfL Wolfsburg gespielt. Außerdem gibt es in der Bundesliga einen neuen Tabellenführer. Der SC Freiburg konnte gestern im Abendspiel zu Hause gegen den FC Schalke 04 mit 2:1 gewinnen. Damit stehen die Breisgauer punktgleich mit Borussia Dortmund auf Platz 1. Das waren die Max Neo Nachrichten. Die nächsten Nachrichten gibt es in einer Stunde.
2: Danke, Daniel.
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2: Langsam wird es ein bisschen wärmer. 6 Grad haben wir in Mögeldorf, 6 Grad haben wir auch in Plärrer. Heute ist es meist sonnig. Ab und zu schieben sich ein paar Wolken vor die Sonne. Die sind aber harmlos. Maximal 14 Grad bekommen wir heute.
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2: A6 Heilbronn Richtung Nürnberg. Zwischen der Raststätte Kammersteiner Land Süd und Schwabach Süd ist ein Unfall mit einem LKW passiert. Der Verkehr wird auf dem rechten Fahrstreifen an der Unfallstelle vorbeigeführt. Der linke Fahrstreifen ist momentan noch gesperrt.
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2: Die stehen in Nürnberg in der Gallostraße, am Nordwestring beim Westfriedhof, in der Ostendstraße und in der Dr. Kurt-Schumacher-Straße sowie in der Fuggerstraße. In Fürth werdet ihr in der Flößaustraße geblitzt und eine Abstandsmessung gibt es auch noch auf der A3 zwischen Nürnberg-Nord und Erlangen-Tennenlohe. Wenn ihr jetzt einen Blitzer oder Stau gesehen habt, dann schickt uns gerne eine WhatsApp an die 0911 810 9000 oder schreibt uns eine Nachricht in unserer Max Neo App. Ich wünsche euch eine gute und sichere Fahrt.
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2: Hi, ich wünsche euch einen schönen Montagvormittag und hoffe, ihr hattet einen guten Start in die neue Woche. Ich bin heute Morgen mit dem Rad zur Arbeit gefahren und ich habe es so ein bisschen bereut. Es war schon sehr kalt und ich wäre, glaube ich, lieber U-Bahn gefahren. Hier in Nürnberg wird ja gerade fleißig am U-Bahn-Ausbau gearbeitet. Wie weit die Arbeiten sind und wann die U-Bahn-Stationen Gebersdorf und Kleinreuth bei Schweinau eröffnen werden, das hört ihr in 10 Minuten hier auf Max Neo.

0: Der Rohbau steht, jetzt fehlt nur noch der Feinschliff. Die U-Bahn-Tunnel für die U3-Verlängerung nach Gebersdorf stehen. Aktuell läuft der Innenausbau. Das Großprojekt bindet künftig unter anderem ein neues Wohnviertel für 2500 Menschen an. Für die Stadt steht dabei vor allem der Komfort für die FahrgästInnen im Fokus. Oberbürgermeister Markus König setzt für den Weg in eine moderne Zukunft mit den Öffis genau hier an.
1: Das Ziel ist es, dass wir den Menschen ein ordentliches Angebot machen. Da muss die Taktzahl stimmen, da muss das Angebot stimmen. Aber es ist auch eigentlich genial, wenn du von zu Hause ein paar Meter läufst und bist in der U-Bahn, bist in wenigen Minuten in der Innenstadt. Das ist eine attraktive Stadt und so verstehe ich auch eine Stadt der Zukunft mit einem starken und gut ausgebauten ÖPNV.
0: Bis Anfang 2028 müssen sich die AnwohnerInnen noch gedulden. Dann wächst das Nürnberger U-Bahn-Netz offiziell auf 51 Stationen an. Dann kommen nämlich Kleinreuth bei Schweinau und Gebersdorf dazu. Dann heißt es auch im Südwesten, schneller einsteigen und direkt in die Innenstadt durchfahren.
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Die Beatles haben das White Album, Metallica das Black Album. Unter den legendärsten Alben der Musikgeschichte gibt es einige, die unter der Farbe ihres Albumcovers bekannt sind. Aber niemand toppt die Band Weezer, die vor kurzem ihr 7. farbiges Album rausgebracht haben, das Gold Album. Unser Max Neo Album der Woche. Für Weezer ist es eine Art Comeback, 4 Jahre nach ihrem letzten großen Musikprojekt. Sie haben vor kurzem den Comedy-Spielfilm Weezer Security Threat produziert, der nächstes Jahr rauskommen soll. Dabei haben die Weezer-Mitglieder die Handlung zusammen improvisiert und herausgefunden, wie gut sie sich gegenseitig inspirieren können und wie viel Spaß das macht. Bisher sind die Ideen für die Songs nämlich hauptsächlich vom Bandleader Rivers Cuomo gekommen und die 4 Musiker hatten ihre Tracks sogar getrennt voneinander aufgenommen. Mit dem Projekt haben die Mitglieder wieder mehr zueinander gefunden und ihren Spaß am Musikmachen entdeckt. Das Goldalbum ist unser Max Neo Album der Woche. Das heißt, wir spielen euch jeden Tag einen anderen Song aus der Platte. Heute ist es das Lied CEO. In dem Lied beklagt sich Bandleader Rivers Cuomo, dass er zum Geschäftsführer der Weezer AG geworden ist. Das passt für ihn mit dem Künstlersein eigentlich nicht zusammen, weil damit die einfache Freude am kreativen Schaffen verloren geht. Als CEO muss er aber dafür sorgen, dass die Band wie eine Rakete in der Luft bleibt. Wie das klingt, das hört ihr jetzt auf Max Neo. Weezer mit CEO.

0: Wie ist Nürnberg zu einer Lebkuchenstadt geworden und was ist eigentlich die Straße der Menschenrechte? Diese zwei Fragen werden bei verschiedenen Führungen der Kulturen für alle geklärt. Im Caritas Pürkheimer Haus ist am Mittwoch der Inklusionspreis 2026 für den Bezirk Mittelfranken an das CPH-Projekt Kulturen für alle vergeben worden. Mit Kulturen für alle sollen Menschen mit Behinderungen im Bereich Kultur mehr beteiligt werden. Das Projekt macht Inklusion auch selbstverständlicher und hilft Menschen, nochmal einen ganz neuen Eindruck von der Stadt zu bekommen. Für Projektleiterin Diana Löffler ist es ein sehr besonderes Projekt.
1: Die Kulturen für alle bringen eine neue Perspektive zu manchen vielleicht zunächst bekannten Themen. Ja, man lernt nochmal eine andere Sichtweise dazu und die Touren haben unterschiedliche Methoden. Also es ist keine Tour, wie man es vielleicht klassisch kennt, wo man die ganze Zeit nur was erzählt bekommt. Es ist schon auch interaktiv, man kann mitmachen, man kann Fragen stellen. Das ist vielleicht das Besondere daran.
0: Wenn ihr euch für die Kulturen für alle interessiert, könnt ihr auf der Webseite cph-nürnberg.de vorbeischauen. Mehr News aus Franken, Deutschland, der Welt bekommt ihr gleich um 11 Uhr in den Maxineo-Nachrichten. Und damit verabschiede ich mich von euch. Also, ciao, macht's gut!

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1: Im Studio Daniel Schüttinger. Guten Tag. Die Bundesarbeitsministerin und SPD-Vorsitzende Bärbel Bass tritt von ihren Ämtern zurück. Das hat sie ihrer Partei heute Morgen mitgeteilt. Sie habe nach dem Tod ihrer Stieftochter festgestellt, dass sie Zeit brauche, um die Trauer zu verarbeiten. Die 58-Jährige werde aber weiter Bundestagsabgeordnete bleiben. SPD-Chef Lars Klingbeil hat betont, er könne den Schritt persönlich nachvollziehen. Hinter den Ämtern seien sie alle nur Menschen, so Klingbeil. Die Nachfolge von Bass wird SPD-Politiker Alexander Schweitzer antreten. Die Temperatur im September war weltweit die zweitwärmste seit Beginn der Aufzeichnungen. Das hat der europäische Klimadienst Copernicus mitgeteilt. Den Statistiken zufolge ist die Durchschnittstemperatur bei knapp 16,3 Grad Celsius gelegen. Im Vergleich zu den Mittelwerten von 1991 bis 2020 waren das 0,8 Grad Celsius mehr. In Deutschland waren bei den heißen Temperaturen im Sommer unter anderem die Flüsse Donau, Rhein und Weichsel auf einem extremen Niedrigstand. Laut dem Klimadienst werden die Temperaturen bis ins nächste Jahr wegen dem Klimaphänomen El Niño hoch bleiben. Ein Mann hat am Samstagmorgen einen Polizeieinsatz am Nürnberger Hauptbahnhof verursacht. Der 41-Jährige hatte einen Rucksack mit einer vermeintlichen Bombe an einem Infoschalter abgegeben. Die Beamten konnten jedoch keinen Sprengstoff feststellen. Die Mittelhalle des Hauptbahnhofs wurde während des Einsatzes für rund eine Stunde gesperrt. Der Verdächtige ist später am Bahnhof festgenommen worden. Gegen den Mann läuft nun ein Ermittlungsverfahren. In der zweiten Fußball-Bundesliga hat gestern die Spielvereinigung Greuther Fürth 1:2 zu Gast gegen Hertha BSC verloren. Unentschieden ist es hingegen für den ersten FC Nürnberg ausgegangen. Der Club hat am Samstag im Heimspiel 4:4 gegen den VfL Wolfsburg gespielt. Außerdem gibt es in der Bundesliga einen neuen Tabellenführer. Der SC Freiburg konnte gestern im Abendspiel zu Hause gegen den FC Schalke 04 mit 2:1 gewinnen. Damit stehen die Breisgauer punktgleich mit Borussia Dortmund auf Platz 1. Das waren die Max Neo Nachrichten. Die nächsten Nachrichten gibt es in einer Stunde.
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1: Im Studio Daniel Schüttinger. Guten Tag. Die Bundesarbeitsministerin und SPD-Vorsitzende Bärbel Bass tritt von ihren Ämtern zurück. Das hat sie ihrer Partei heute Morgen mitgeteilt. Sie habe nach dem Tod ihrer Stieftochter festgestellt, dass sie Zeit brauche, um die Trauer zu verarbeiten. Die 58-Jährige werde aber weiter Bundestagsabgeordnete bleiben. SPD-Chef Lars Klingbeil hat betont, er könne den Schritt persönlich nachvollziehen. Hinter den Ämtern seien sie alle nur Menschen, so Klingbeil. Die Nachfolge von Bass wird SPD-Politiker Alexander Schweizer antreten. Die Temperatur im September war weltweit die zweitwärmste seit Beginn der Aufzeichnungen. Das hat der europäische Klimadienst Copernicus mitgeteilt. Den Statistiken zufolge ist die Durchschnittstemperatur bei knapp 16,3 Grad Celsius gelegen. Im Vergleich zu den Mittelwerten von 1991 bis 2020 waren das 0,8 Grad Celsius mehr. In Deutschland waren bei den heißen Temperaturen im Sommer unter anderem die Flüsse Donau, Rhein und Weichsel auf einem extremen Niedrigstand. Laut dem Klimadienst werden die Temperaturen bis ins nächste Jahr wegen dem Klimaphänomen El Niño hoch bleiben. Ein Mann hat am Samstagmorgen einen Polizeieinsatz am Nürnberger Hauptbahnhof verursacht. Der 41-Jährige hatte einen Rucksack mit einer vermeintlichen Bombe an einem Infoschalter abgegeben. Die Beamten konnten jedoch keinen Sprengstoff feststellen. Die Mittelhalle des Hauptbahnhofs wurde während des Einsatzes für rund eine Stunde gesperrt. Der Verdächtige ist später am Bahnhof festgenommen worden. Gegen den Mann läuft nun ein Ermittlungsverfahren. In der zweiten Fußball-Bundesliga hat gestern die Spielvereinigung Greuther Fürth 1:2 zu Gast gegen Hertha BSC verloren. Unentschieden ist es hingegen für den ersten FC Nürnberg ausgegangen. Der Klub hat am Samstag im Heimspiel 4:4 gegen den VfL Wolfsburg gespielt. Außerdem gibt es in der Bundesliga einen neuen Tabellenführer. Der SC Freiburg konnte gestern im Abendspiel zu Hause gegen den FC Schalke 04 mit 2:1 gewinnen. Damit stehen die Breisgauer punktgleich mit Borussia Dortmund auf Platz 1. Das waren die Max Neo Nachrichten. Die nächsten Nachrichten gibt es in einer Stunde.
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3: Die Sonne scheint bei aktuell 14 Grad. Wärmer wird es heute nicht mehr. Es können sich hin und wieder ein paar Wolken dazwischen schieben. Am Abend kühlt es dann auf um die 9 Grad ab. Morgen wird es dann überwiegend wolkig bei Werten zwischen 14 und 16 Grad. Da kann es dann auch vereinzelt zu Regen kommen.
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3: Auf der A73, Feuchtrichtung Nürnberg, zwischen Nürnberg-Münchner Straße und Nürnberg-Hafen-Ost. Hier staut es sich gerade, ihr braucht knapp eine halbe Stunde länger. Hier gab es einen Unfall und der rechte Fahrstreifen ist blockiert.
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3: In Nürnberg auf der Dr. Kurt-Schurmacher Straße, auf der Sulzbacher Straße, Schnieglinger Straße und am Nordwestring. In Fürth blitzt es auf der Flößau Straße und in Erlangen auf der Sieglitzhofer Straße und auf der Palmsanlage. Falls ihr noch was gesehen habt, Staus oder Blitzer, dann klingelt einfach durch oder schreibt uns eine WhatsApp. Die Nummer ins Studio, das ist die 0911 810 9000, oder schreibt uns auch gerne über die Max Neo App. Damit wünsche ich euch eine gute, aber vor allem auch sichere Fahrt.
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3: Mit Tina. Hallo und herzlich willkommen zu unserer gemeinsamen Mittagspause hier auf Max Neo. Kultur ist wichtig und richtig. Und deswegen werden bei uns in Bayern sogenannte Kulturschulen als solche zertifiziert und gewürdigt. Letzte Woche war es mal wieder soweit. Und was eine Kulturschule so ausmacht und welche Nürnberger Schule diesen Titel jetzt tragen darf, das hört ihr gleich. In die Stunde starten wir mit Herrenmagazin und ich bin für dich da. Ich wünsche euch einen wundervollen Mittag.

0: gehört die Max Neo Auszeit mit Tina. Kreativität, Kultur und künstlerisches Ausprobieren. Für das und vieles mehr stehen sogenannte Kulturschulen. Und letzten Donnerstag sind weitere 12 bayerische Schulen als eine solche zertifiziert worden. Darunter auch 3 Nürnberger Schulen, wie zum Beispiel die Mittelschule Werderau. Ingun Schwarz ist die Projektleitung der Kulturschulen und kennt sich dementsprechend gut damit aus.
1: Also an einer Kulturschule wird einfach ganz viel Kunst und Kultur gemacht. Ganz viele Kinder und Jugendliche werden eingebunden, können selber gestalten. Es wird ganz viel nach draußen gegangen. Eine Kulturschule arbeitet mit sehr vielen externen Kooperationspartnern zusammen, sei es Künstler oder Musiker oder Theaterpädagogen. Man versucht, andere Lernräume einfach auch wahrzunehmen.
0: Doch die kreative Arbeit mit den Schülern erfordert natürlich viel Arbeit und besonders auch die richtigen Lehrkräfte. Was es bedeutet, den Titel Kulturschule zu haben, weiß auch Schulleiter Jörn Wittmann von der Mittelschule Werderau.
2: Und das ist eigentlich für uns jetzt der Anfang und der Auftrag, da auch weiterzumachen. An der kulturellen Bildung zu arbeiten, mit den Kindern künstlerisch tätig zu sein, verschiedene Ausdrucksformen und Möglichkeiten auszuprobieren und einfach die Kultur und die Kunst noch mehr in den Mittelpunkt zu bringen, in unsere Schulen und Unterrichtsentwicklung vor allem.
0: Schön, dass es in Nürnberg weitere Kulturschulen gibt. Mehr Infos dazu findet ihr übrigens unter kulturschulen.bayern.de.
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0: halb eins, ihr hört die Max Neo Auszeit. Junge Menschen greifen seltener zur Flasche und trinken weniger Alkohol. Das hat das Bundesinstitut für öffentliche Gesundheit ermittelt und diese Studie Anfang September veröffentlicht. Für die Drogenaffinitätsstudie wurden etwa 7000 junge Menschen im Alter von 12 bis 25 Jahren im Zeitraum April bis Juli 2025, also letztes Jahr, befragt. Unsere Max Neo Kollegin Lisetta hat sich mit den Studienergebnissen beschäftigt. Hi Lisetta.
1: Hallo Tina.
0: Ja, dass insgesamt weniger Alkohol bei jungen Menschen getrunken wird, hört sich ja erstmal sehr gut an. Das Rauschtrinken allerdings ist nach wie vor auf demselben Niveau. Freuen wir uns da jetzt ein bisschen zu früh?
1: Ja, trotz dieses Wermutstropfens gibt es Grund zur Freude. Junge Menschen trinken nicht nur weniger Alkohol, sie sind im Durchschnitt beim ersten Glas auch um ein Jahr älter als noch vor 20 Jahren. Also heute fangen sie im Schnitt mit 15 an und damals waren es 14. Besonders Frauen trinken weniger Alkohol und trinken sich weniger in den Rausch als 2023 zum Beispiel.
0: Ja, das Rauschtrinken bei Jugendlichen ist aber gleich hoch geblieben. Aber ab wann spricht man denn überhaupt vom Rauschtrinken?
1: Ja, also das Robert-Koch-Institut bezeichnet so den monatlichen Konsum von mindestens 6 oder mehr alkoholischen Getränken bei einer Gelegenheit. Aber was heißt das? Das heißt, gehe ich jetzt im Monat einmal feiern und trinke dabei mehr als 6 Flaschen Bier, wäre das laut dieser Definition Rauschtrinken.
0: Dass ein so hoher Alkoholkonsum gefährlich ist, muss man, glaube ich, nicht groß erklären. Unter Alkoholeinfluss ist das Verletzungsrisiko hoch. Man ist betrunken, unachtsamer, die Hemmschwelle sinkt. Man ist vielleicht sogar gewaltbereiter. Was sind denn andere Gefahren, an die man nicht unmittelbar denkt?
1: Ja, bei jungen Menschen ist das Rauschtrinken eben besonders riskant, weil sich Gehirn und Körper ja noch entwickeln. Denn mit 18 ist das Gehirn noch nicht ausgereift. Bis mindestens Anfang 20 finden wichtige Entwicklungsprozesse statt und die kann der Alkohol beeinträchtigen.
0: Dennoch ist der Alkoholkonsum außer im Bereich Rauschtrinken allgemein zurückgegangen. Was könnte dazu beigetragen haben, dass junge Menschen seltener zur Flasche greifen?
1: Jugendliche setzen sich heute kritischer mit dem Thema Alkohol auseinander. Das Bundesamt für öffentliche Gesundheit versucht dabei zu helfen, zum Beispiel mit der Serviceplattform BORTIF, also mit V, oder auch mit dem bundesweiten Projekt Klar bleiben. Da können Klassen und Kurse ab Stufe 9 teilnehmen und die verpflichten sich in einem Selbstexperiment dazu, gemeinsam über einen Zeitraum von 6 Wochen klar zu bleiben. Das heißt, zu verzichten. Entweder komplett auf Alkohol oder bewusst auf besonders riskante Konsumformen, wie eben das Rauschtrinken.
0: Ja, wir halten also fest, junge Menschen trinken zwar weniger Alkohol, trinken sich aber auch nicht seltener in einen Rausch. Zudem gibt es viele Aufklärungskampagnen und Projekte des Staates. Hier können Jugendliche bewusster ihren eigenen Konsum hinterfragen und in der Praxis ausprobieren, wie es ist, bewusst auf Alkohol zu verzichten. Aktuell ist ja auch der Sober Oktober. Das heißt, man nimmt sich vor, auch auf irgendwas zu verzichten, was vielleicht nicht so gesund wäre. Zigaretten oder auch Alkohol. Aber danke dir, Lisetta, für diesen Überblick.
1: Ja, sehr gerne.
0: Aufmachen wir jetzt Spaceship von Cosby.

0: Gleich 12:45, ihr hört die Max-Neo-Auszeit mit Tina. Das Leben kann manchmal ganz schön hektisch und kalt sein. Umso wichtiger sind die Momente, in denen wir einfach mal rausgehen und die Zeit mit den Menschen verbringen, die uns einfach gut tun. Denn es gibt doch kaum ein besseres Gefühl, als jemandem zu zeigen, wie viel er einem bedeutet. Genau von diesem unbeschwerten Glück und der Zuneigung zu einem Lieblingsmenschen erzählt die neue Single von Philipp Poisel.
1: Und das Lied handelt davon, wie man sich neben jemandem richtig gut, schön und toll findet und sich freut, mit demjenigen unterwegs zu sein. Ich hoffe, das Lied gefällt euch und ich hoffe auch, wir sehen uns vielleicht auf einem meiner Konzerte.
0: Ja, am 23. Oktober veröffentlicht Philipp Poisel übrigens sein neues Studioalbum Gute Zeiten und die Vorfreude bei den Fans dürfte riesig sein, denn ab April nächsten Jahres geht er damit auch endlich wieder auf große Bandtour.
1: Hi, hier ist Philipp Poisel. 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
0: April nächsten Jahres geht er damit auch endlich wieder auf große Bandtour.
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1: Im Studio Daniel Schüttinger. Guten Tag. Trotz der von US-Präsident Donald Trump angekündigten Energiewaffenruhe hat Russland offenbar weitere Ziele in der Ukraine angegriffen. Nach Angaben aus Kiew ist unter anderem ein Kraftwerk in Kharkiv getroffen worden. Der ukrainische Präsident Volodymyr Zelensky hat erklärt, die angekündigte Feuerpause sei für ihn überraschend gekommen, die Ukraine sei aber grundsätzlich dazu bereit. Voraussetzung sei, dass sich auch Russland daran halte. Unterdessen haben die EU-Außenminister in Luxemburg neue Sanktionen gegen knapp 1600 Personen und Unternehmen beschlossen, die Russlands Krieg unterstützen. Wegen Drogenhandels muss ein 26-Jähriger aus dem Raum Erlangen für 6 Jahre ins Gefängnis. Das Landgericht Nürnberg-Fürth hat den Mann verurteilt, nachdem Ermittler in einem Erlanger Hotelzimmer mehrere Kilogramm Drogen und rund 48.000 Euro Bargeld gefunden hatten. Darunter waren Marihuana, Kräutermischungen, Kokain und Methamphetamin. Der Angeklagte hat die Vorwürfe vor Gericht eingeräumt. Die Ermittler waren ihm nach einer mehrwöchigen Untersuchung seines Handys auf die Spur gekommen. Das Urteil ist noch nicht rechtskräftig. Die Frankfurter Buchmesse hat in diesem Jahr über 230.000 Besucherinnen und Besucher gezählt. Damit ist die Zahl etwa auf dem Niveau des Vorjahres geblieben. Insgesamt waren 4.000 Aussteller dabei. Außerdem hat es mehr als 3.800 Veranstaltungen gegeben. Themen waren unter anderem künstliche Intelligenz, Meinungsfreiheit und die Zukunft der Buchbranche. Ehrengast war in diesem Jahr Tschechien mit mehr als 100 Veranstaltungen und 75 Autorinnen und Autoren. Die Nürnberg Ice Tigers haben in der ersten Liga im Eishockey ihr Auswärtsspiel bei den Kölner Haien mit 4:2 verloren. Auch beim Heimspiel am Freitag gegen die Adler Mannheim mussten sich die Nürnberger mit 5:2 geschlagen geben. Bei den Nürnberg Falcons war das Wochenende ebenfalls nicht erfolgreich. In der zweiten Basketball-Bundesliga haben die Falcons ihr Heimspiel gegen Kirchheim deutlich mit 65:92 verloren. In der Handball-Bundesliga konnte der HC Erlangen das Heimspiel knapp mit 33:32 gegen Melsungen gewinnen. Das waren die Max Neo Nachrichten. Die nächsten Nachrichten gibt es in einer Stunde.
2: 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Herbstlich kühl ist es draußen, aber die Sonne scheint aktuell bei 14 Grad. Es können sich hin und wieder ein paar Wolken dazwischen schieben. Am Abend kühlt es dann auf um die 9 Grad ab. Morgen wird es dann überwiegend wolkig bei Werten zwischen 14 und 16 Grad. Da kann es dann auch vereinzelt mal regnen.
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2: Auf der A73 feucht Richtung Nürnberg zwischen Nürnberg-Münchner Straße und Nürnberg-Hafen-Ost. Hier staut es sich aktuell und ihr braucht 30 Minuten länger. Hier gab es einen Unfall und der rechte Fahrstreifen ist blockiert.
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2: In Nürnberg auf der Sulzbacher Straße, auf der Schnieglinger Straße, Nordwestring, Fucker Straße, Fürther Straße, Neumeier Straße und Breslauer Straße. In Fürth blitzt es auf der Flößau Straße, in Erlangen auf der Sieglitz-Hofer Straße, Palmsanlage und Steudacher Straße und in Stein steht einer auf der Stuttgarter Straße. Falls ihr noch was gesehen habt, Staus oder Blitzer, dann klingelt einfach durch oder schreibt uns eine WhatsApp. Die Nummer ins Studio, das ist die 0911 810 9000, oder schreibt uns auch gerne über die Max Neo App. Damit wünsche ich euch eine gute, aber vor allem auch sichere Fahrt.
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2: 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Hallo und Hallöchen an diesem frühen Nachmittag hier auf Max Neo. Es gibt Musiker, die benennen ihre Alben nach sich selbst, und dann gibt es Bands, die gehen die ganze Farbpalette einmal durch und erschaffen einen musikalischen Regenbogen. Welche Band das jetzt bereits zum 7. Mal gemacht hat, das hört ihr gleich bei unserem Max Neo Album der Woche. In die Stunde starten wir mit 51 States von den Toten Hosen und Justin Sullivan. Ich wünsche euch einen wundervollen Nachmittag.

0: Ihr hört die Max Neo Auszeit mit Tina. Unter den legendärsten Alben der Musikgeschichte gibt es einige, die auf einen richtigen Titel verzichten und stattdessen unter der Farbe ihres Albumcovers bekannt sind. Die Beatles haben das White Album, Metallica das Black Album und Weezer? Ja, die haben zum 7. Mal zur Farbe gegriffen und Ende April das Gold Album rausgebracht.
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0: Damit melden sie sich nach 4 Jahren wieder mit einem Album überhaupt zurück. Auf dem Album ist auch der Song CEO zu finden. In dem Song beklagt sich Bandleader Rivers Cuomo, dass er zum Geschäftsführer der Visa AG geworden ist. Das passt für ihn mit dem Künstlersein eigentlich gar nicht zusammen, weil damit die einfache Freude am kreativen Schaffen verloren geht. Als CEO muss er aber dafür sorgen, dass die Band wie eine Rakete in der Luft bleibt. Aus unserem Max Neo Album der Woche das goldene Album von Weezer, CEO.

0: Ihr hört die Max-Neo-Auszeit mit Tina. Ich weiß ja nicht, wie das bei euch ist, aber ich kann eigentlich so gut wie nie einfach nur still da sitzen. Meistens wusel ich irgendwie herum, räume was auf oder mache einfach irgendwas. Aber am liebsten höre ich dabei tatsächlich Hörspiele oder Podcasts. Da gibt es ja Unmengen an Genre und deswegen haben wir mal bei euch nachgefragt, welches Genre lest oder hört ihr am liebsten?
1: Ich höre total gern so True-Crime-Podcasts, aber ich könnte es nicht so gut lesen, weil beim Lesen versetze ich mich da irgendwie zu doll rein.
2: Abenteuer, Thriller auch, eventuell Horror.
3: Entweder Klassiker wirklich, so ich mag gern so Hermann Hesse. Und das zweite sind so Fantasy-Bücher, so Game of Thrones und so.
4: Also Podcasts höre ich nur Kaulitz und Kaulitz.
5: Spannung, also es muss immer was herausgefunden werden.
6: Also ich finde so romantische Bücher eigentlich auch immer ganz schön, aber irgendwie ist mir das manchmal ein bisschen zu kitschig.
7: Also die drei Fragezeichen, das ist mein absolutes Favorite zum Hören und Lesen, gerne Biografien.
0: Ja, ich mag tatsächlich auch die guten alten drei Fragezeichen Hörspiele am liebsten. Das ist für mich einfach Kindheit. Aber wie sieht das bei euch aus? Welches ist euer Go-To-Genre? Schreibt uns das gerne per WhatsApp an die 0911 810 9000. Jetzt auf Max Neo, Tom Odell mit Black Friday.

0: Familie, ihr hört die Max Neo Auszeit. Haustiere sind für viele wie Familienmitglieder. Aber nicht selten kommt es vor, dass die Kleinen mal ausbüchsen oder einfach nicht mehr nach Hause finden. Aber wie finde ich denn mein Haustier dann eigentlich oder wie findet es zurück zu mir? Neben Trackern und Apps gibt es tatsächlich noch eine andere Möglichkeit. Und hier kommt die Kampagne von Findefix ins Spiel. Die meisten Haustiere sind zwar gechippt, durch eine Registrierung bei Findefix kann der Mikrochip aber eindeutiger mit dem Halterdaten verknüpft werden. So ist das Tier zugeordnet und kann beim Fund von Tierheimen, Tierärzten oder Behörden auch besser ermittelt werden. Und das könnte auch die Tierheime generell entlasten. Jedes Jahr werden dort rund 80.000 Hunde und 150.000 Katzen neu aufgenommen und ein Großteil davon sind nämlich Fundtiere. Bei Findefix kann man seinen Hund oder seine Katze kostenlos registrieren. Informationen dazu gibt es auf der Webseite unter findefix.com. Und damit verabschiede ich mich auch schon wieder. Gleich gibt es das Nachrichtenupdate mit meinem Kollegen Daniel. Ich sag tschö mit Ö, eure Tina. Gleich gibt es das Nachrichtenupdate mit meinem Kollegen Daniel. Ich sag tschö mit Ö, eure Tina.
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1: Im Studio Daniel Schüttinger. Guten Tag. Trotz der von US-Präsident Donald Trump angekündigten Energiewaffenruhe hat Russland offenbar weitere Ziele in der Ukraine angegriffen. Nach Angaben aus Kiew ist unter anderem ein Kraftwerk in Kharkiv getroffen worden. Der ukrainische Präsident Volodymyr Zelensky hat erklärt, die angekündigte Feuerpause sei für ihn überraschend gekommen, die Ukraine sei aber grundsätzlich dazu bereit. Voraussetzung sei, dass sich auch Russland daran halte. Unterdessen haben die EU-Außenminister in Luxemburg neue Sanktionen gegen knapp 1600 Personen und Unternehmen beschlossen, die Russlands Krieg unterstützen. Wegen Drogenhandels muss ein 26-Jähriger aus dem Raum Erlangen für 6 Jahre ins Gefängnis. Das Landgericht Nürnberg-Fürth hat den Mann verurteilt, nachdem Ermittler in einem Erlanger Hotelzimmer mehrere Kilogramm Drogen und rund 48.000 Euro Bargeld gefunden hatten. Darunter waren Marihuana, Kräutermischungen, Kokain und Methamphetamin. Der Angeklagte hat die Vorwürfe vor Gericht eingeräumt. Die Ermittler waren ihm nach einer mehrwöchigen Untersuchung seines Handys auf die Spur gekommen. Das Urteil ist noch nicht rechtskräftig. Die Nürnberg Ice Tigers haben in der ersten Liga im Eishockey ihr Auswärtsspiel bei den Kölner Haien mit 4:2 verloren. Auch beim Heimspiel am Freitag gegen die Adler Mannheim mussten sich die Nürnberger mit 5:2 geschlagen geben. Bei den Nürnberg Falcons war das Wochenende ebenfalls nicht erfolgreich. In der zweiten Basketball-Bundesliga haben die Falcons ihr Heimspiel gegen Kirchheim deutlich mit 65:92 verloren. In der Handball-Bundesliga konnte der HC Erlangen das Heimspiel knapp mit 33:32 gegen Melsungen gewinnen. Das waren die Max Neo Nachrichten. Die nächsten Nachrichten gibt es in einer Stunde.
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2: Im Studio Daniel Schüttinger. Guten Tag. Bei einem erneuten Angriff der Houthi-Miliz auf den Flughafen von Riad in Saudi-Arabien ist ein Mensch ums Leben gekommen. 11 weitere wurden nach Angaben der Luftfahrtbehörde verletzt. Laut Militär ist ein Geschoss im Terminal eingeschlagen und hat dort einen Brand ausgelöst. Eine weitere Rakete konnte demnach abgefangen werden. Der Flughafen in der saudischen Hauptstadt ist in den vergangenen Tagen bereits mehrfach angegriffen worden. Die Frankfurter Buchmesse hat in diesem Jahr über 230.000 Besucherinnen und Besucher gezählt. Damit ist die Zahl etwa auf dem Niveau des Vorjahres geblieben. Insgesamt waren 4.000 Aussteller dabei. Außerdem hat es mehr als 3.800 Veranstaltungen gegeben. Themen waren unter anderem künstliche Intelligenz, Meinungsfreiheit und die Zukunft der Buchbranche. Ehrengast war in diesem Jahr Tschechien mit mehr als 100 Veranstaltungen und 75 Autorinnen und Autoren. Wegen Drogenhandels muss ein 26-Jähriger aus dem Raum Erlangen für 6 Jahre ins Gefängnis. Das Landgericht Nürnberg-Fürth hat den Mann verurteilt, nachdem Ermittler in einem Erlanger Hotelzimmer mehrere Kilogramm Drogen und rund 48.000 Euro Bargeld gefunden hatten. Darunter waren Marihuana, Kräutermischungen, Kokain und Methamphetamin. Der Angeklagte hat die Vorwürfe vor Gericht eingeräumt. Die Ermittler waren ihm nach einer mehrwöchigen Untersuchung seines Handys auf die Spur gekommen. Das Urteil ist noch nicht rechtskräftig. Nach dem Sieg gegen Australien wartet auf die deutsche Frauenfußballnationalmannschaft gleich der nächste Test. Heute geht's in Bremen gegen Japan. Fabian Schaffer berichtet.
3: Sportlich wartet auf Deutschland ein hochkarätiger Gegner. Japan ist amtierender Asienmeister. Damit erhält Bundestrainer Christian Wück innerhalb weniger Tage 2 aussagekräftige Tests gegen Mannschaften aus der internationalen Spitze. Der DFB hat die beiden Oktoberländerspiele gegen Australien und eben Japan bewusst als Standortbestimmung auf dem Weg zur WM nächstes Jahr in Brasilien angesetzt. Ob es nach dem 4:2 gegen die Australierinnen das nächste Erfolgserlebnis gibt, das entscheidet sich ab 17:45 Uhr. Da ist Anstoß im Bremer Weserstadion.
2: Das waren die Max Neo Nachrichten. Die nächsten Nachrichten gibt es in einer Stunde.
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1: Im Studio Daniel Schüttinger. Guten Tag. Bei einem erneuten Angriff der Houthi-Miliz auf den Flughafen von Riad in Saudi-Arabien ist ein Mensch ums Leben gekommen. 11 weitere wurden nach Angaben der Luftfahrtbehörde verletzt. Laut Militär ist ein Geschoss im Terminal eingeschlagen und hat dort einen Brand ausgelöst. Eine weitere Rakete konnte demnach abgefangen werden. Der Flughafen in der saudischen Hauptstadt ist in den vergangenen Tagen bereits mehrfach angegriffen worden. Die Suche nach einem möglichen Puma im oberbayerischen Landkreis Erding ist weiter erfolglos geblieben. Weder einen Polizeihubschrauber mit Wärmebildkamera noch eine Reiterstaffel haben Hinweise auf das Tier gefunden. Der Hubschrauber hat bei seinem Einsatz lediglich mehrere Rehe entdeckt. Vergangene Woche hat ein Jäger im Naturschutzgebiet Notzinger Moos ein verdächtiges Tier gefilmt. Ein Experte hält es für möglich, dass es sich dabei um einen Puma handelt. Nun wird die Polizei die Aufnahmen von Wildkameras auswerten und anschließend über das weitere Vorgehen entscheiden. Wer gegen eine Asylentscheidung klagt, also beispielsweise einen abgelehnten Antrag, muss wieder länger auf eine Entscheidung warten. Die Verfahren vor deutschen Gerichten dauern inzwischen im Schnitt mehr als 15 Monate. Fabian Schaffer mit den Einzelheiten.
2: 15,3 Monate dauert ein Asylklageverfahren aktuell im Schnitt. Das ist rund ein Monat länger als im vergangenen Jahr. Zuvor waren die Verfahren 4 Jahre lang immer kürzer geworden. Ein Grund für die längere Verfahrensdauer ist die Zunahme der Zahl der Asylklagen. Besonders lange dauert es in Sachsen und Niedersachsen mit rund 20 Monaten. Deutlich schneller geht es in Bayern. Hier entscheiden die Gerichte im Schnitt nach knapp 11 Monaten. Bundesweit warten derzeit mehr als 196.000 Asylklagen auf eine Entscheidung.
1: Nach dem Sieg gegen Australien wartet auf die deutsche Frauenfußballnationalmannschaft gleich der nächste Test. Heute geht's in Bremen gegen Japan. Fabian Schaffer berichtet.
2: Sportlich wartet auf Deutschland ein hochkarätiger Gegner. Japan ist amtierender Asienmeister. Damit erhält Bundestrainer Christian Wück innerhalb weniger Tage 2 aussagekräftige Tests gegen Mannschaften aus der internationalen Spitze. Der DFB hat die beiden Oktoberländerspiele gegen Australien und eben Japan bewusst als Standortbestimmung auf dem Weg zur WM nächstes Jahr in Brasilien angesetzt. Ob es nach dem 4:2 gegen die Australierinnen das nächste Erfolgserlebnis gibt, das entscheidet sich ab 17:45 Uhr. Da ist Anstoß im Bremer Weserstadion.
1: Das waren die Max Neo Nachrichten. Die nächsten Nachrichten gibt es in einer Stunde.
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1: Im Studio Daniel Schüttinger. Guten Tag. Bei einem erneuten Angriff der Houthi-Miliz auf den Flughafen von Riad in Saudi-Arabien ist ein Mensch ums Leben gekommen. 11 weitere wurden nach Angaben der Luftfahrtbehörde verletzt. Laut Militär ist ein Geschoss im Terminal eingeschlagen und hat dort einen Brand ausgelöst. Eine weitere Rakete konnte demnach abgefangen werden. Der Flughafen in der saudischen Hauptstadt ist in den vergangenen Tagen bereits mehrfach angegriffen worden. Die Suche nach einem möglichen Puma im oberbayerischen Landkreis Erding ist weiter erfolglos geblieben. Weder ein Polizeihubschrauber mit Wärmebildkamera noch eine Reiterstaffel haben Hinweise auf das Tier gefunden. Der Hubschrauber hat bei seinem Einsatz lediglich mehrere Rehe entdeckt. Vergangene Woche hat ein Jäger im Naturschutzgebiet Notzinger Moos ein verdächtiges Tier gefilmt. Ein Experte hält es für möglich, dass es sich dabei um einen Puma handelt. Nun wird die Polizei die Aufnahmen von Wildkameras auswerten und anschließend über das weitere Vorgehen entscheiden. Wer gegen eine Asylentscheidung klagt, also beispielsweise einen abgelehnten Antrag, muss wieder länger auf eine Entscheidung warten. Die Verfahren vor deutschen Gerichten dauern inzwischen im Schnitt mehr als 15 Monate. Fabian Schaffer mit den Einzelheiten.
2: 15,3 Monate dauert ein Asylklageverfahren aktuell im Schnitt. Das ist rund ein Monat länger als im vergangenen Jahr. Zuvor waren die Verfahren 4 Jahre lang immer kürzer geworden. Ein Grund für die längere Verfahrensdauer ist die Zunahme der Zahl der Asylklagen. Besonders lange dauert es in Sachsen und Niedersachsen mit rund 20 Monaten. Deutlich schneller geht es in Bayern. Hier entscheiden die Gerichte im Schnitt nach knapp 11 Monaten. Bundesweit warten derzeit mehr als 196.000 Asylklagen auf eine Entscheidung.
1: Alexander Zverev wird erstmals die Nummer 1 der Tennis-Weltrangliste. Der Hamburger wird die Saison 2026 auf dem ersten Platz beenden. Möglich gemacht hat das die Niederlage seines Konkurrenten Carlos Alcaraz beim Masters-Turnier in Shanghai. Der Spanier ist dort in der 3. Runde ausgeschieden. Zverev ist damit der erste Deutsche, der ein Tennisjahr als Nummer 1 der Männer beenden wird. Aktuell steht er noch auf Rang 2 hinter Jannik Sinner. Spätestens zum Saisonende wird er die Spitze übernehmen. Zverev spielt morgen um 12 Uhr im Achtelfinale des Master-Turniers in Shanghai gegen den Kasachen Alexander Bublik. Das waren die Max-Neo-Nachrichten um 5. Die nächsten Nachrichten gibt es noch in dieser Stunde in unserem Nachrichtenmagazin.
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1: Im Studio Daniel Schüttinger. Guten Tag. Die Bundesarbeitsministerin und SPD-Vorsitzende Bärbel Bass tritt von ihren Ämtern zurück. Das hat sie ihrer Partei heute Morgen mitgeteilt. Sie habe nach dem Tod ihrer Stieftochter festgestellt, dass sie Zeit brauche, um die Trauer zu verarbeiten. Die 58-Jährige werde aber weiter Bundestagsabgeordnete bleiben. SPD-Chef Lars Klingbeil hat betont, er könne den Schritt persönlich nachvollziehen. Hinter den Ämtern seien sie alle nur Menschen, so Klingbeil. Die Nachfolge von Bass wird SPD-Politiker Alexander Schweizer antreten.
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1: Im Studio Daniel Schüttinger. Guten Tag. Bei einem erneuten Angriff der Houthi-Miliz auf den Flughafen von Riad in Saudi-Arabien ist ein Mensch ums Leben gekommen. 11 weitere wurden nach Angaben der Luftfahrtbehörde verletzt. Laut Militär ist ein Geschoss im Terminal eingeschlagen und hat dort einen Brand ausgelöst. Eine weitere Rakete konnte demnach abgefangen werden. Der Flughafen in der saudischen Hauptstadt ist in den vergangenen Tagen bereits mehrfach angegriffen worden. Trotz der von US-Präsident Donald Trump angekündigten Energiewaffenruhe hat Russland offenbar weitere Ziele in der Ukraine angegriffen. Nach Angaben aus Kiew ist unter anderem ein Kraftwerk in Kharkiv getroffen worden. Der ukrainische Präsident Volodymyr Zelensky hat erklärt, die angekündigte Feuerpause sei für ihn überraschend gekommen, die Ukraine sei aber grundsätzlich dazu bereit. Voraussetzung sei, dass sich auch Russland daran halte. Unterdessen haben die EU-Außenminister in Luxemburg neue Sanktionen gegen knapp 1600 Personen und Unternehmen beschlossen, die Russlands Krieg unterstützen.

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1: Im Studio Daniel Schüttinger. Guten Tag. Die Frankfurter Buchmesse hat in diesem Jahr über 230.000 Besucherinnen und Besucher gezählt. Damit ist die Zahl etwa auf dem Niveau des Vorjahres geblieben. Insgesamt waren 4.000 Aussteller dabei. Außerdem hat es mehr als 3.800 Veranstaltungen gegeben. Themen waren unter anderem künstliche Intelligenz, Meinungsfreiheit und die Zukunft der Buchbranche. Ehrengast war in diesem Jahr Tschechien mit mehr als 100 Veranstaltungen und 75 Autorinnen und Autoren. Wer gegen eine Asylentscheidung klagt, also beispielsweise einen abgelehnten Antrag, muss wieder länger auf eine Entscheidung warten. Die Verfahren vor deutschen Gerichten dauern inzwischen im Schnitt mehr als 15 Monate. Fabian Schaffer mit den Einzelheiten.
2: 15,3 Monate dauert ein Asylklageverfahren aktuell im Schnitt. Das ist rund ein Monat länger als im vergangenen Jahr. Zuvor waren die Verfahren 4 Jahre lang immer kürzer geworden. Ein Grund für die längere Verfahrensdauer ist die Zunahme der Zahl der Asylklagen. Besonders lange dauert es in Sachsen und Niedersachsen mit rund 20 Monaten. Deutlich schneller geht es in Bayern. Hier entscheiden die Gerichte im Schnitt nach knapp 11 Monaten. Bundesweit warten derzeit mehr als 196.000 Asylklagen auf eine Entscheidung.
1: Die Suche nach einem möglichen Puma im oberbayerischen Landkreis Erding ist weiter erfolglos geblieben. Weder ein Polizeihubschrauber mit Wärmebildkamera noch eine Reiterstaffel haben Hinweise auf das Tier gefunden. Der Hubschrauber hat bei seinem Einsatz lediglich mehrere Rehe entdeckt. Vergangene Woche hat ein Jäger im Naturschutzgebiet Notzinger Moos ein verdächtiges Tier gefilmt. Ein Experte hält es für möglich, dass es sich dabei um einen Puma handelt. Nun wird die Polizei die Aufnahmen von Wildkameras auswerten und anschließend über das weitere Vorgehen entscheiden. Die Temperatur im September war weltweit die zweitwärmste seit Beginn der Aufzeichnungen. Das hat der europäische Klimadienst Copernicus mitgeteilt. Den Statistiken zufolge ist die Durchschnittstemperatur bei knapp 16,3 Grad Celsius gelegen. Im Vergleich zu den Mittelwerten von 1991 bis 2020 waren das 0,8 Grad Celsius mehr. In Deutschland waren bei den heißen Temperaturen im Sommer unter anderem die Flüsse Donau, Rhein und Weichsel auf einem extremen Niedrigstand. Laut dem Klimadienst werden die Temperaturen bis ins nächste Jahr wegen dem Klimaphänomen El Niño hoch bleiben.
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1: Im Studio Daniel Schüttinger. Guten Tag. Ein Mann hat am Samstagmorgen einen Polizeieinsatz am Nürnberger Hauptbahnhof verursacht. Der 41-Jährige hatte einen Rucksack mit einer vermeintlichen Bombe an einem Infoschalter abgegeben. Die Beamten konnten jedoch keinen Sprengstoff feststellen. Die Mittelhalle des Hauptbahnhofs wurde während des Einsatzes für rund eine Stunde gesperrt. Der Verdächtige ist später am Bahnhof festgenommen worden. Gegen den Mann läuft nun ein Ermittlungsverfahren. Wegen Drogenhandels muss ein 26-Jähriger aus dem Raum Erlangen für 6 Jahre ins Gefängnis. Das Landgericht Nürnberg-Fürth hat den Mann verurteilt, nachdem Ermittler in einem Erlanger Hotelzimmer mehrere Kilogramm Drogen und rund 48.000 Euro Bargeld gefunden hatten. Darunter waren Marihuana, Kräutermischungen, Kokain und Methamphetamin. Der Angeklagte hat die Vorwürfe vor Gericht eingeräumt. Die Ermittler waren ihm nach einer mehrwöchigen Untersuchung seines Handys auf die Spur gekommen. Das Urteil ist noch nicht rechtskräftig.

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1: Im Studio Daniel Schüttinger. Guten Tag. In der zweiten Fußball-Bundesliga hat gestern die Spielvereinigung Greuther Fürth 1:2 zu Gast gegen Hertha BSC verloren. Unentschieden ist es hingegen für den ersten FC Nürnberg ausgegangen. Der Klub hat am Samstag im Heimspiel 4:4 gegen den VfL Wolfsburg gespielt. Außerdem gibt es in der Bundesliga einen neuen Tabellenführer. Der SC Freiburg konnte gestern im Abendspiel zu Hause gegen den FC Schalke 04 mit 2:1 gewinnen. Damit stehen die Breisgauer punktgleich mit Borussia Dortmund auf Platz 1.
2: Sportlich wartet auf Deutschland ein hochkarätiger Gegner. Japan ist amtierender Asienmeister. Damit erhält Bundestrainer Christian Wück innerhalb weniger Tage 2 aussagekräftige Tests gegen Mannschaften aus der internationalen Spitze. Der DFB hat die beiden Oktoberländerspiele gegen Australien und eben Japan bewusst als Standortbestimmung auf dem Weg zur WM nächstes Jahr in Brasilien angesetzt. Ob es nach dem 4:2 gegen die Australierinnen das nächste Erfolgserlebnis gibt, das entscheidet sich ab 17:45 Uhr. Da ist Anstoß im Bremer Weserstadion.
1: Die Nürnberg Ice Tigers haben in der ersten Liga im Eishockey ihr Auswärtsspiel bei den Kölner Haien mit 4:2 verloren. Auch beim Heimspiel am Freitag gegen die Adler Mannheim mussten sich die Nürnberger mit 5:2 geschlagen geben. Bei den Nürnberg Falcons war das Wochenende ebenfalls nicht erfolgreich. In der zweiten Basketball-Bundesliga haben die Falcons ihr Heimspiel gegen Kirchheim deutlich mit 65:92 verloren. In der Handball-Bundesliga konnte der HC Erlangen das Heimspiel knapp mit 33:32 gegen Melsungen gewinnen. Alexander Zverev wird erstmals die Nummer 1 der Tennis-Weltrangliste. Der Hamburger wird die Saison 2026 auf dem ersten Platz beenden. Möglich gemacht hat das die Niederlage seines Konkurrenten Carlos Alcaraz beim Masters-Turnier in Shanghai. Der Spanier ist dort in der dritten Runde ausgeschieden. Zverev ist damit der erste Deutsche, der ein Tennisjahr als Nummer 1 der Männer beenden wird. Aktuell steht er noch auf Rang 2 hinter Jannik Sinner. Spätestens zum Saisonende wird er die Spitze übernehmen. Zverev spielt morgen um 12 Uhr im Achtelfinale des Master-Turniers in Shanghai gegen den Kasachen Alexander Bublik. Das war das Max Neo Nachrichtenmagazin. Viel Spaß beim weiteren Programm auf Max Neo.

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6: Hallihallo und herzlich willkommen zur besten Radiosendung des Universums. Wir sind hier im Funkenflug auf Max Neo. Ich bin der Kili, aber ich bin nicht alleine hier. Ich stehe mit dem...
7: Thomas, hallo auch von mir.
6: Was sind wir denn heute so im Petto, Thomas? Was geht's heute?
7: Wir haben heute natürlich eine Sendung voll mit cooler Musik und auch drei spannenden Beiträgen, die wir euch heute präsentieren dürfen.
6: Yes, Beiträge geht einmal um Clowns in verschiedensten Ländern auf der ganzen Welt unterwegs und was die einem so beibringen können, so ein bisschen passiv. Und dann redest du noch über...
7: Eine Sendungsempfehlung, die ich mitgebracht habe, aus der ARD-Mediathek.
6: ARD-Mediathek, okay, bin ich sehr gespannt. Ja. Und wir haben auch noch verschiedene SchülerInnen befragt, wie sie denn zum Nürnberger Hauptbahnhof stehen. Also allgemein, wie es da, wie sicher sie sich fühlen und wie da so der Vibe ist. Deswegen bleibt gern dran. Jetzt kommt erstmal einer der besten Songs überhaupt, zumindest meiner Meinung nach. Ich weiß nicht, wie du das verstehst, jetzt vorhin schon. Holz von den 257 was.
7: Wir freuen uns drauf.
6: Also viel Spaß mit dem Funkenflug und den 257ers mit Holz.
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0: Das war Alice in Chains mit So Far Under.
1: Yes. Unser erster Beitrag, / so ein bisschen interviewmäßig. Wir haben SchülerInnen befragt, wie sie denn zu dem Hauptbahnhof in Nürnberg stehen. Es gibt ja schon viele, auch verschiedene Beiträge von anderen Nachrichtenmagazinen und sowas, wegen der unsicherste Bahnhof in ganz Deutschland. Mhm. Und wir wollten auch mal eure Meinung mitbekommen. So ein bisschen spezifiziert fragen, an welchen Stellen genau, was schon passiert ist und solche Sachen. Deswegen, hier sind ein paar Stimmen von euch, wie ihr zum Nürnberger Hauptbahnhof steht.
2: Wir sind jetzt am Hauptbahnhof. Viele Jugendliche fühlen sich hier nicht sicher. Und wir wollen jetzt euch zeigen, warum und wieso sie sich nicht sicher fühlen.
3: Am Hauptbahnhof fühlt man sich unsicher beim Haupteingang. Wegen diesen, die Leute, die halt trinken und ja, was nehmen halt.
2: Dort beim Haupteingang kamen viele Männer zu mir und die haben mit mir gesprochen. Und die haben zu mir gesagt, ob ich so Alkohol trinken mit ihnen wollen und so.
4: Man fühlt sich am Gleis 1 vor allem unsicher, da sind so mehrere Fensterbänke, da sind verschiedene Männer in verschiedenen Altersgruppen, die dich ansprechen und auch verfolgen und so weiter. Am Gleis 1, hinterm Hauptbahnhof, vor der Eingang.
5: Eine Freundin hat mir erzählt gehabt, dass sie bei dem Gleis 1 war und sie hat auf ihren Zug gewartet und da kam irgendwie ein älterer Mann und hat irgendwie sie angesprochen, intim auch, und meinte, ja, willst du irgendwas Intimes mit mir machen? Er hat mehrmals gefragt, komm zu mir, hat ihr Alkohol angeboten. Wenn ich am Nelson Mandela Platz, da wo diese Wiese ist, vorbeilaufe, fühle ich mich unsicher, weil da oft sehr viele Männer sitzen und wenn ich da ja vorbeilaufe, schauen sie mich an und sprechen auch mich irgendwie an.
2: So, komm, wir können zusammen chillen und du kannst zu mir kommen. Halt mein Haus und so.
5: Ich war um 21 Uhr unterwegs mit meiner Freundin. Es war hinter Hauptbahnhof, auch am Nelson Mandela Platz. Und wir sind da vorbeigelaufen, wir hatten Kopfhörer an und da waren sehr viele Typen, Männer, Jungs. Und die haben uns auch angesprochen, haben gefragt nach unserem Insta, ob wir Insta austauschen können und so. Wir meinten nein, haben die ignoriert und sind weitergegangen, aber sind uns mehrmals hinterhergelaufen. Und zum Beispiel, wenn man reingeht bei den Gleisen, da sind auch sehr oft viele von denen und da fühlt man sich auch unwohl. Oder zum Beispiel, wenn man zum Opernhaus geht.
4: Hinten bei der Opernhaus-U-Bahn, da wo wir beim Tunnel waren, da werden öfters Mädchen angefasst. Da sind mehrere Gruppen, wo man belästigt wird, mehrere Drogenkonsume. Und man hat einfach panische Angst, wenn man vorbeiläuft. Vor allem, wenn es dunkel ist.
6: Ich finde, es gibt einen großen Unterschied von Tag und Nacht, weil in der Nacht gibt es ja auch sehr viele, sagen wir halt, gefährliche Menschen, die rumlaufen, weil die denken ja, dass immer Nacht sehr viele Leute nicht so auf Sachen achten. Und ja, deswegen finde ich es, dass Hauptbahnhof also am Tag viel sicherer ist als in der Nacht.
5: Wenn ich jetzt zum Beispiel tagsüber hier jetzt vorbeilaufe, fühle ich mich schon sicher, weil es ja tagüber ist und hier können ja viele Menschen sehen, was passiert und so. Aber wenn es jetzt dunkel ist und ich hier vorbeilaufe, würde ich mir schon Sorgen um mich selber machen, weil es ja dunkel ist und keiner ja irgendwie auf mich Acht gibt.
4: Die Orte, wo man sich nicht sicher fühlt, wo man sich beängstigt fühlt, sind nicht so beleuchtet. Da fühlt man sich unsicher. Da sind wenige Menschen. Da ist es auch ziemlich eklig und
5: allgemein, da sind ja auch nicht so viele Menschen, die jetzt einem helfen können. Da sind ja nur die, die jetzt einen belästigen und sonst keine andere, weil es ja dunkel ist. Da fühlt sich halt einfach hilflos, weil man jetzt alleine mit denen ist und nichts machen kann.
4: Also man fühlt sich im kompletten Gegenteil, wie wenn man im Hauptbahnhof drinnen ist.
5: Drinnen ist jetzt sicher, würde ich mal sagen, weil es sehr viel Licht da, sehr viel Räumlichkeit und sehr viele Menschen sind da. Und bei der Information, da sind auch sehr viele Menschen, Polizisten. Und wenn da jetzt zum Beispiel irgendwas passieren sollte, könnten ja viele Menschen sich reinmischen und irgendwie helfen.
3: Man fühlt sich sicher beim Laden oder so, halt Müller oder Lidl. Weil dort sind ja viele Leute und...
5: Was ich verändern würde, ist, dass es nicht mehr so stinken würde. Es sollten mehr Polizisten geben an den Orten, wo es unsicher ist und es gar nicht beleuchtet ist. Zum Beispiel beim Opernhaus oder hinter Hauptbahnhof, deren Eingänge, wo man reingeht. Und wenn jemand irgendwie mit Alkohol da reingeht, irgendwie sagen, nein, ihr dürft nicht.
4: Und ich finde noch, dass man mehr Kameras aufstellen sollte, zum Beispiel auch draußen und auch in öffentlichen Bereichen. Da auch da sehr viel passiert und das mit Alkohol auch in Zügen, dass es sowas verboten sein sollte, dass auch betrunkene Männer oder Frauen in den Zügen gar nichts zu verloren haben, weil da auch mehrere Familien sind, Kinder sind. Ich finde, das sollte einfach verboten werden.
5: Ich glaube, diesen pissigen Gestank, diesen Alkoholgestank, wenn man reingeht, das ist echt ekelhaft. Und ja, diese Menschen, die hier so rumstehen und irgendwas verkaufen, das würde ich auch verändern, dass sie sowas nicht mehr machen. und ja, mehr Sicherheit, würde ich auch sagen. Ja.
1: Vielen Dank für eure Stimmen und eure Beiträge. Sowas ist super wichtig mitzubekommen. Und ich finde auch echt gute Sachen wurden gesagt, von wegen mehr Licht in den Ausgängen und allgemein, dass die Ausgänge eher das Problem sind und gar nicht im Bahnhof selbst, weil da haben wir schon eigentlich relativ viele Kameras und auch ja, Polizeipersonal.
0: Voll. Ich finde vor allem auch sehr konstruktiv rübergebracht das Ganze und wirklich mit eigenen Verbesserungsvorschlägen vorangegangen. Und wir hoffen, glaube ich, beide, dass ihr da gehört werdet und sich da was verändern kann.
1: Ja, voll. Weil es hat jede Person verdient, nachts sicher unterwegs zu sein, vor allem Hauptbahnhof, wenn man da zwangsweise dran vorbei muss.
0: Ja. Jetzt haben wir für euch den nächsten Song beim Funkenflug auf Max Neo und das ist David Bowie mit Heroes.
1: Viel Spaß.

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0: Das waren Fleetwood Mac mit Sweet Little Lies. So, Sweet Little Lies, ne? So ein bisschen Lügen. Wir haben es ja vorhin schon so ein bisschen angesprochen. Dein Serientipp auf der ARD-Mediathek. Mhm. Was hat es damit auf sich?
1: Der hängt auch sehr nahe zusammen mit einem Spiel, nämlich das Werwolf-Spiel, das ich selbst auch sehr gerne spiele, wo ich ja auch weiß, dass du auch großer Fan bist.
0: Yes, yes.
1: Und über dieses Spiel wurde jetzt sozusagen eine Serie gestartet in der ARD-Mediathek. Und ihr dürft auf jeden Fall gespannt sein. Es ist nicht das Klassische, was sonst so in der ARD-Mediathek läuft. Mhm. Und mehr darüber erfahrt ihr dann jetzt im Beitrag.
0: Ja, viel Spaß.
1: Heute möchte ich euch einmal einen Serientipp mitgeben, den ihr komplett for free schauen könnt. Diese Banger-Serie läuft nämlich überraschenderweise nicht auf Netflix, auch nicht auf Disney Plus oder Amazon Prime, sondern in der ARD-Mediathek. Das klingt für viele zwar erstmal abschreckend und langweilig, ich glaube aber gerade für uns junge Menschen, wir unterschätzen oft, wie viel cooles Zeugs da mittlerweile auch gibt. Heute möchte ich euch also ein bisschen über die Serie Werwölfe, das Spiel von List und Täuschung erzählen. Einige von euch kennen das Spiel Werwölfe bestimmt schon und genau auf diesem Spiel ist die gesamte Serie aufgebaut. In der Serie leben 13 bzw. in der zweiten Staffel 15 Menschen mit unterschiedlichen Berufen und Hintergründen mehrere Tage lang in einem abgelegenen Dorf im Wald. Unter ihnen befinden sich drei, die die Rolle des Werwolfs innehaben und die Aufgabe haben, jede Nacht eine Person zu fressen, ohne dabei erwischt zu werden. Tagsüber muss die Dorfgemeinschaft versuchen, die Werwölfe zu entlarven und sie per Abstimmung aus dem Dorf zu werfen. Fun Fact an der Stelle, das Videospiel Among Us beruht auf der Spielidee des Werwolfspiels. Das Spiel endet erst, wenn die Werwölfe die Mehrheit der verbleibenden Spieler ausmachen oder die Dorfbewohner alle Werwölfe rauswerfen konnten. Außerdem gibt es auch Quests, bei denen die Dorfbewohner sich extra Rollen, wie die Seherin, die zum Beispiel jede Nacht eine Rolle eines anderen Spielers aufdecken darf, erspielen. Das Spiel, das man sonst von Jugendfreizeitfahrten oder Partys mit Freunden kennt, wurde hier in eine mehrtägige TV-Show umgewandelt, die sowohl das Drama von Trash-TV, aber auch die Spannung und das Storytelling eines Serienklassikers mitbringt. Es gibt bereits zwei Staffeln, in der ersten nahmen 13 Teilnehmer mit unterschiedlichsten Background teil. Von Influencern wie Lesern, den man aus The Race kennt, das ist ein YouTube-Format für die Leute, die es nicht kennen, bis hin zu einer Poker-Weltmeisterin, einem Mentalisten oder einem Psychologen. Diese spannende Kombination von Menschen mit verschiedensten Berufen und Hintergründen macht die Gruppendynamik für mich absolut spannend und ich saß literally gefesselt vom Fernseher. Außerdem gab es auch eine Menge Drama im Dorf, weil einige im Dorf mit dem psychologischen Druck überhaupt nicht klarkamen. Abschließend kann ich euch auf jeden Fall sagen, dass Werwölfe die mit Abstand beste ARD-Serie war, die ich bisher gesehen habe und kann euch nur empfehlen, mal reinzuschauen.
0: Vielen Dank für die ganzen Infos. Ich werde da safe reinschauen. Vor allem ist es ja kostenlos. Also
1: voll. Das ist das Coolste dran, dass es nicht auf irgendeiner Paywall versteckt ist.
0: Ja, das ist halt wirklich, so viele Streaming-Dienste kosten so viel gleichzeitig. Und einfach so ein bisschen gut produziertes oder gut produzierte Sendungen zu schauen, ohne irgendwas zahlen zu müssen, ist einfach toll.
1: Absolut. Naja, wir zahlen ja die GEZ, also wir haben es uns verdient sozusagen,
0: aber
1: dann darf man die auch mal nutzen.
0: Das ist doch
1: super, wenn sowas damit gemacht wird.
0: Ja, das stimmt. Nee, da hast du recht. Und bei uns geht's jetzt hier weiter mit Harry Styles und Sign of Times.
1: Let's go.

0: Payne.
1: Das war Liam Payne mit Stack It Up für euch. Und jetzt zu guter Letzt, da hat der Kilian noch was Tolles mitgebracht für euch. Kilian, auf was dürfen sich unsere ZuhörerInnen denn freuen?
2: Ja, ich war so ein bisschen im World Wide Web unterwegs und ich habe ja gerade so irgendwie Lust bekommen, auch schon letzten Wochen so ein bisschen nach Good News zu schauen, also nach guten Nachrichten so, weil in der heutigen Zeit bekommt man so viel Bullshit leider mit. Und ich habe eine Person gefunden, die mit Clowns unterwegs ist auf der ganzen Welt. Also wirklich, wie ihr euch Fashion-Clowns vorstellt, also rote Nase und haben jegliche Tricks auf Lager. Und die sind in Krisengebieten unterwegs und versuchen da eben Personen ein Lächeln ins Gesicht zu zaubern. Und da kann man sogar actually noch was davon lernen.
1: Das klingt sehr, sehr cool, aus schlimmen Situationen für die Menschen irgendwie noch was Besseres rauszuholen.
2: Ja, safe. Deswegen hört da mal rein. Natalie Porrius leitet Red Noses International. Das ist eine Organisation professioneller Clown-KünstlerInnen, die in 11 Ländern arbeiten. In Krankenhäusern, Altenheimen, Flüchtlingslagern und Katastrophengebieten. Eigentlich wollte Natalie Journalistin werden, doch nach vielen Absagen bewarb sie sich beim Praktikum bei den Roten Nasen im Fundraising. Was das war, wusste sie nicht. Sie hat einfach drauf losgegoogelt und dann kam das raus. Das ist jetzt schon mehr als 20 Jahre her. Heute ist sie Chefin der Organisation. Aber was hat sie jetzt von den Clowns gelernt? Vor allem eins: Alle Gefühle sind willkommen. Nicht nur die schönen. Im Clownspiel sagt man immer ja, denn bei einem Nein ist das Spiel zu Ende. Und ja heißt auch ja zur Freude und ja zur Trauer. Natalie hat in Hospizen gearbeitet und erlebt, dass Tränen und Lachen im selben Moment Platz haben können. Man kann leiden und trotzdem glücklich sein, wenn auch nur für einen Augenblick. Ihr Bild dafür: ein Regenbogen. Man braucht Sonne und Regen, damit er erstmal entstehen kann. Deshalb ihr Tipp: ersetze im Alltag aber durch und. Statt "das hast du gut gemacht, aber das musst du besser machen", lieber "das war gut und hier sind ein paar Ideen, wie es noch besser werden kann". Klingt klein, aber verändert sehr viel. Wie das in der Praxis aussieht, hat sie nach dem schweren Erdbeben in der Türkei 2023 miterlebt. Mit ihrem Team reiste sie in Katastrophengebiete und die Clowns machten Straßentheater, spielten Ukulele mit einem Kebabverkäufer und zeigten Kindern diverse Zirkustricks. Einmal saß eine ältere Frau fast eine Dreiviertelstunde bei einem der Künstler und lachte. Der Helfer vor Ort sagte später, er habe sie noch nie so lachen sehen. Sie hätte beim Beben ihre Familie verloren und kurz davor schon ihren Sohn. Natalies Fazit: man kann Leid nicht wegnehmen, aber man kann ein kleines Funkeln hineinbringen. Und wie hält sie das selbst aus? Natalie sagt offen, sie geht einmal pro Woche zur Therapie. Denn wer ins Fitnessstudio gehen kann, kann auch zur Seelenfitness gehen. Und zwar nicht erst, wenn es so schlimm wird. Dazu kommen Gespräche mit Kolleginnen, ruhige Tage und Wanderungen nach jedem ihrer Einsätze. Ein Wort, das vieles verändert. Und. Probier es heute mal aus. Streich ein Aber und setz ein Und hin. Vielleicht merkst du, dass sich beides gleichzeitig wahr anfühlen darf. Sonne und Regen.
1: Wow, vielen Dank. Das war wirklich sehr inspirierend. Gerade die Perspektive auf die Wörter und aber, beziehungsweise das Wort aber und die kritische Sicht dahinter, fand ich wirklich, wirklich inspirierend. Und es war eine sehr feine Sache. Vielen Dank, Kilian, für den Beitrag.
2: Sehr, sehr gerne.
1: Und jetzt haben wir für euch als nächsten Song von OK Kid, Gute Menschen.
2: Oh yeah.

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1: Das war's dann schon wieder mit dem Funkenflug hier auf Max Neo. Wenn ihr auch mal Bock habt, hinter dem Mikro zu stehen oder euch irgendwann das einzubinden, denn heute die Musik wurde von Phyllis bereitgestellt. Mhm, danke an Phyllis. Dann kommt gern vorbei, jeden Freitag um 15.30 Uhr hier im Parabol. Und falls ihr euch ein bisschen online, ja, ein bisschen was über uns mitbekommen wollt, schaut auf Insta vorbei, @jugendradiomagazin_funkenflug.
2: Außerdem noch vielen Dank für den interessanten Beitrag an die Schüler und Schülerinnen von der Hummelsteiner Schule. Und wir hoffen, dass bei den Beiträgen was Interessantes für euch dabei war. Und verabschieden euch jetzt mit Post Malone und The Weeknd und dem Song One Right Now.
1: Tschüss.

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0: Bruder, ich habe keine Zeit, ich habe einfach so keinen Bock. Hast du mir auch leid, es geht bei dir, kannst gerne umkommen.
1: Ja, ich habe auch gerade abgesagt, wusste gar nicht, dass du auch keine Zeit hast. Komm ich jetzt rum zu dir, oder was?

0: 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Ich bin Friedrich und herzlich willkommen zur aktuellen Ausgabe vom Free Spirit Jugendradio. Der Song gerade hieß Keine Zeit und ist von der Band Sint. Die neue Single erschien am 2. Oktober und kündigte das gleichnamige 5. Album der Berliner Band an, das am 27. November 2026 veröffentlicht wird. Und darum geht's. Keine Zeit ist vermutlich eine der meistbenutzten Ausreden unserer Zeit. Und gleichzeitig der Titel der neuen Single von Sint. Inhaltlich geht es um all die Verabredungen, die man eigentlich unbedingt einhalten möchte und trotzdem ständig verschiebt. Um Nachrichten wie "Lass uns unbedingt mal wieder treffen", auf die man immer mit den gleichen Ausreden antwortet. Viel zu tun, nächste Woche wird's entspannter, gerade ist einfach zu viel los, lass später nochmal schreiben. Und wenn man sich selbst verspricht, es beim nächsten Mal wirklich zu schaffen, ist der Monat auch schon wieder vorbei. Keine Zeit nimmt dieses alltägliche Verhalten mit einem Augenzwinkern auseinander und ertappt dabei nicht nur die anderen. Musikalisch bleiben Sint sich treu und zeigen trotzdem neue Facetten. Schlagzeug, Synthesizer und Gitarren treiben den Song ordentlich nach vorne. Dazu kommt der für Sint typisch ironische Unterton, der aus dem vermeintlichen Stress irgendwann vor allem eins macht: ein Augenzwinkern. Die Single ist außerdem ein Teil des Projekt Columbia Halle. Seit Mai 2026 veröffentlicht Sint jeden Monat einen neuen Song und begleitet damit einen anderthalbjährigen Weg bis zum großen Ziel. Am 27. November 2027 spielt die Band ihre bislang größte eigene Show in der Berliner Columbia Halle. Bis dahin sollen mehr als 18 Singles und 2 neue Alben erscheinen. Und bevor wir uns jetzt noch mehr Gedanken darüber machen, wofür wir angeblich keine Zeit haben, kümmern wir uns lieber um die Dinge, die man nicht verpassen sollte. Wir haben für euch jetzt im Free Spirit Jugendradio die Veranstaltungstipps aus der Luise.
1: Hallo, hallo, hallo aus der Luise, eurem Raum für Jugendkultur. Notorische SammlerInnen von Kram und Krempel, aufgepasst. Am 17.10. ab 13 Uhr gibt es wieder die Möglichkeit, entweder eure Schätze aufzustocken oder langgeliebte, aber ausgediente Stücke beim Luise-Flohmarkt loszuwerden. Anmeldungen für einen Tisch bitte einfach an die info@luise-nbg.de via Mail und mit nur 5 Euro Standgebühr seid ihr dabei. Für leckere Drinks und gute Musik ist natürlich ebenfalls gesorgt. Drittens. Last but not least sind wir ganz aufgeregt, euch von einer Veranstaltungspremiere im Luise Herbst zu erzählen. Der Random Playdance zieht zu uns. Am 25.10. ab 14 Uhr versammeln sich alle leidenschaftlichen K-Pop-Fans im Saal und tanzen zusammen. Eintritt frei. 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Ist es nix? Also ihr seht, es wird wieder bunt und nett und warm und lieb und laut und leise und Konzerte gibt's ja eh auch. Schaut dafür einfach auf unserer Instagram-Seite vorbei unter dem Handle @luise_jugendkultur oder besucht unsere Website luise-nbg.de für mehr Infos, mehr Veranstaltungen und alle Updates. Wir freuen uns auf euch.
2: 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Ich bin Ida und jetzt kommt der Song Beauty and the Beat von Justin Bieber. Den Song habe ich ausgesucht, weil ich

0: 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Das war The Beauty and the Beat von Justin Bieber, featuring Nicki Minaj. Wir waren mit der Sommerradio-Crew in Ansbach unterwegs. Sophia, Ida und Nina haben sich dort drei Eisdielen in der Innenstadt genauer angesehen. Dabei ging es natürlich um die entscheidenden Fragen. Wie schmeckt das Eis? Wie groß sind die Kugeln? Wie ist die Auswahl? Und stimmt am Ende auch das Preis-Leistungs-Verhältnis? Die drei haben ihre Eindrücke gesammelt und verraten euch, wo sich eine Kugel-Eis besonders lohnt. Los geht's mit der ersten Eisdiele.
1: Hallo, ich bin Ida und wir sind gerade beim Rathaus in der Eisdiele. Und wir haben das Eis Stracciatella ausgewählt und ich finde das Eis sehr lecker. Aber ich finde, das ist in Ansbach und ich finde die Stracciatella-Streusel, die Schokostreusel, die sind ein bisschen zu wenig und manchmal zu groß. Und ich frage jetzt Sophia, was ihre Meinung ist.
2: Also, ja, ich fand es schon sehr lecker, aber es waren wirklich nicht so viele Schokostreusel drin. Das hat mir nicht so gut gefallen. Das hat mehr nach Vanille geschmeckt. Und jetzt frage ich Nina.
3: Also, mir hat es gut geschmeckt. Ich finde, es schmeckt gut. Aber ich fand es nicht so cool, weil die Schokostückchen, die waren so groß. Und ich finde, das ist dann irgendwie einfach blöd. Ja, genau. Und das war unsere...
4: 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Ich bin Nina und jetzt kommt der Song 194 Länder von Mark Förster. Den Song habe ich ausgesucht, weil ich gut mitsingen kann.

0: 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Das war Mark Forster mit 194 Ländern. Weiter geht's mit unserem Eisdielen-Test aus Ansbach. Sophia, Ida und Nina haben sich durch 3 Eisdielen probiert und schauen sich jetzt den nächsten Laden genauer an. Vorher gibt es noch ein kleines Wissenshäppchen für alle Eisfans. Wusstet ihr, dass Speiseeis eine ziemlich lange Geschichte hat? Schon in der Antike waren gekühlte Süßspeisen bekannt. Im alten China wurden zum Beispiel Schnee und Eis mit Zutaten wie Fruchtsäften oder Honig kombiniert. Auch die alten Römer sollen gekühlte Speisen mit Schnee aus den Bergen genossen haben. Mit dem Speiseeis, das wir heute kennen, hatte das zwar noch nicht allzu viel zu tun, aber die Idee, sich an heißen Tagen mit etwas Kaltem zu erfrischen, ist wirklich nicht neu. Die Herstellung von cremigem Speiseeis wurde vor allem durch bessere Kühltechniken und neue Rezepturen immer einfacher. Und heute? Da gibt's von klassischer Vanille über Spaghetti-Eis bis hin zu ausgefallenen Sorten mit Basilikum oder schwarzen Sesam so ziemlich alles. Aber welche Eisdiele in Ansbach überzeugt unsere Sommerradio-Crew? Hier kommt die zweite Station.
1: Hallo, wir sind hier gerade am Rialto Eiscafé und in Ansbach und wir finden, also ich bin die Nina Philipp und ich finde, das Eis schmeckt hier echt gut, aber ich fand bei Kroatis fand ich was besser, aber hier finde ich schmeckt es besser als am Rathaus. Und genau, was ich hier ganz schön finde, ist, dass man kann sich hinsetzen und das ist nicht so, dass man nur, wenn man was bestellt, sich hinsetzen darf, sondern hier darf man sich einfach hinsetzen und das finde ich schön. Und jetzt gebe ich weiter an die Ida Leutz.
2: Das Eis finde ich hier auch sehr gut und ich finde es sehr cremig und ich finde, hier sind auch im Gegensatz zu dem Rad, an dem Rathaus das Eis, finde ich, sind hier auch genug Schokostückchen drin und die schmecken bitter, aber wenn man es mit dem Eis isst, finde ich, schmeckt es richtig lecker. Und ja, jetzt gebe ich an Sophia weiter.
3: Hier ist Sophia Reichert und ich muss sagen, dieses Eis schmeckt schon echt gut, aber das Eis bei Muratis ist so viel besser. Also nicht so viel, sondern ist schon besser. Und es kostet da nur 1,80 Euro und gratis Streusel. Also ich würde da sofort hingehen, wenn ich könnte. Jeden Tag würde ich da hingehen. Also wir empfehlen euch
2: Muratis Eiscafé.
3: Und ja, und wir sehen uns beim nächsten Mal. Ciao.
4: 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Ich bin Andrea und jetzt kommt der Song Du bist gut genug von Blumengarten. Der

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0: 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Das war Du bist gut genug. Jetzt wird's ernst. Wir kommen zur dritten und letzten Station unseres Eisdielen-Tests in Ansbach. Sophia, Ida und Nina haben sich durch die Innenstadt probiert und jetzt fehlt nur noch ein letzter Stopp, bevor wir wissen, welche Eisdiele bei ihnen am besten abschneidet. Und weil Eis nicht nur bei uns beliebt ist, gibt's noch ein paar kuriose Fakten zum Speiseeiskonsum weltweit. In Italien gehört ein Gelato für viele Menschen einfach zum Alltag. Dabei wird es traditionell oft etwas weniger kalt serviert als industriell hergestelltes Eis, kann dadurch besonders cremig schmecken. In Japan gibt es außerdem ungewöhnliche Eissorten, zum Beispiel mit Matcha, also grünem Tee, oder mit schwarzem Sesam. In anderen Ländern findet man wiederum Sorten mit lokalen Früchten oder Gewürzen. Und auch beim Essen gibt es Unterschiede. Während bei uns eine Kugel in der Waffel besonders beliebt ist, wird Eis anderswo gerne als Dessert mit Gebäck oder anderen Süßigkeiten kombiniert. Was allerdings überall gilt, die Lieblingssorte ist Geschmackssache. Und ob Schokolade, Erdbeere oder eine völlig verrückte Sorte, am Ende zählt, was euch schmeckt. Jetzt aber zurück nach Ansbach. Welche Eisdiele hat unsere Crew überzeugt? Hier kommt die dritte.
1: Wir sind in Ansbach. Hier am Eiscafé Muratis und wir haben uns wieder für die Sorte Stracciatella entschieden und ich finde es eigentlich richtig gut und auch richtig lecker und ich gebe jetzt weiter an Nina.
2: Also ich finde, das Eis hier schmeckt gut und was ich cool finde, Streusel, wenn man die will, die sind umsonst und es gibt eine Waffel, die sind umsonst und ich finde, das gibt sich bei jeder Eisdiele und ich gebe zu, das Eis hier schmeckt wirklich besser wie am Rathaus. Also das muss man wirklich dazu sagen, das finde ich, ist hier einfach viel besser. Und jetzt gebe ich weiter an Ida.
3: Ja, ich finde das Eis auch sehr, sehr lecker. Und ich habe hier mal gehört, wenn man einen 1,0er Schnitt in der Schule hat, kriegt man ein Eis kostenlos. Das finde ich auch sehr gut.
4: 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Ich bin Leon. Ihr hört, der Zug hat keine Bremse.

0: Ihr hört Frisbild Jugendradio auf Max Neo. Das war Der Zug hat keine Bremse. Und jetzt wird's filmreif. Ich war kürzlich mit meinen Freunden im Kino und habe mir den aktuellen Spider-Man-Film angeschaut. Was Spider-Man so spannend macht, ist für mich die Mischung aus Action, Humor und den ganz normalen Problemen, die Peter Parker nebenbei noch bewältigen muss. Auch wenn der Superheld durch die Stadt schwingt, hat er mit Dingen zu kämpfen, die viele von uns kennen. Freundschaften, Erwartungen und die Frage, wie man eigentlich alles unter einen Hut bekommt. Gerade diese Mischung macht die Figur so sympathisch. Die Action sorgt für ordentlich Tempo, die humorvollen Momente lockern die Geschichte auf und die persönlichen Konflikte geben dem Ganzen mehr Tiefe. Man bekommt also nicht nur spektakuläre Kämpfe zu sehen, sondern auch einen Einblick in die Person hinter der Maske. Besonders im Kino kommen die dynamischen Szenen natürlich gut zur Geltung. Wenn Spider-Man durch die Stadt schwingt, macht es auf der großen Leinwand einfach Spaß. Das Fazit: Wer Superheldenfilme mag und Lust auf Action mit einer Portion Humor hat, dürfte hier auf seine Kosten kommen. Und auch wenn man nicht jeden Comic kennt, findet man gut in die Welt von Spider-Man hinein. Ob sich der Kinobesuch für euch lohnt, hängt natürlich davon ab, welcher Spider-Man euer Favorit ist.
1: 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Ich bin Jakob und jetzt kommt der Song Waka Waka von Shakira. Den Song habe ich ausgesucht, weil er von der WM ist und mir Freude macht.

0: Ihr hört Fußball-Jugendradio auf Max Neo. Das war Shakira's This Time for Africa. Jetzt wird's wieder praktisch, denn Annamike und Marlene haben Tipps für euch gesammelt. Egal, ob ihr nach Ideen für eure Freizeit sucht, neue Leute kennenlernen wollt oder einfach wissen möchtet, was in nächster Zeit so los ist. Die beiden haben sich für euch umgehört. Also bleibt dran, denn jetzt kommen die Tipps von Annamike und Marlene.
1: Hallo und herzlich willkommen. Wir stellen euch heute die drei tollsten Plätze für Jugendliche in Ansbach vor. Wir sind
2: Annamike
1: und Marlene. Die erste Station ist das Jugendzentrum. Hier könnt ihr mit euren Freundinnen und Freunden einen schönen Abend verbringen. Ihr könnt Spiele spielen, Snacks essen und die Preise sind auch günstig.
3: 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Ich bin Sophia und jetzt kommt der Song Fire von Sarah Engels. Den Song habe ich ausgesucht, weil der Song beim ESC war.

0: Das war Feier von Sarah Engels. Ihr habt gerade schon die ersten Tipps von Annamike und Marlene gehört und jetzt geht's weiter mit den Tipps für Jugendliche kompakt in einer Sendung. Wir schauen darauf, was für euch interessant sein könnte. Veranstaltungen, Workshops, Freizeitangebote und Möglichkeiten, selbst aktiv zu werden. Denn manchmal muss man gar nicht weit suchen, um etwas Neues zu entdecken. Ob kreativ sein, Musik machen oder andere Jugendliche kennenlernen oder einfach einmal etwas ausprobieren, das man noch nie gemacht hat. Es gibt viele Möglichkeiten, die eigene Freizeit zu gestalten. Also, wenn ihr noch auf der Suche nach einer Idee für die nächsten Tage oder Wochen seid, hört jetzt gut zu.
1: Hallo und herzlich willkommen. Wir stellen euch heute die drei tollsten Plätze für Jugendliche in Ansbach vor. Wir sind
2: Annamike
1: und Marlene.
2: Station 2, die Eisdiele. Die Eisdiele befindet sich im Kern der Stadt. Da gibt es leckeres Eis, aber nicht nur das. Auch guten Kaffee kann man hier bekommen. Außerdem gibt es auch zugängliche Toiletten. Und wenn man mit dem Eisessen fertig ist, kann man auch das Rathaus besichtigen.
3: 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Ich bin Leopold und jetzt kommt der Song Be Mine von Kamrat. Den Song habe ich ausgesucht, weil man gut mitsingen kann.

0: 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Das war Be Mine von Kamrat. Und wir machen weiter mit Anamika und Marlene. Die beiden haben noch eine dritte Station für euch vorbereitet und damit weitere Tipps im Gepäck. Vielleicht ist hier etwas dabei, das ihr bisher noch gar nicht auf dem Schirm hattet. Also Ohren auf und bleibt dran.
1: Hallo und herzlich willkommen. Wir stellen euch heute die drei tollsten Plätze für Jugendliche in Ansbach vor. Wir sind
2: Anamika
1: und Marlene. Ja, okay. Station 3. Der Bücherladen Ruprecht befindet sich in der Nähe des Hadia Tors. Dort gibt es
2: nicht nur Bücher, sondern auch Spiele, Kalender und Stifte zu erwerben.
3: 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Ich bin Lorenz und jetzt kommt der Song We Will Rock You von Freddie Mercury. Den Song habe ich ausgesucht, weil ich den Song mag.

0: 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Das war Queens legendäres We Will Rock You. Und wenn wir schon bei legendärer Musik sind, dann bleiben wir doch gleich beim Thema Musik machen. Denn darum geht es jetzt auch in unserem nächsten Gespräch. Ich spreche mit Jule über ein tolles neues Projekt. Dabei geht es um kreative Möglichkeiten, selbst Musik zu machen, Neues auszuprobieren und vielleicht sogar verborgene Talente zu entdecken. Was genau dahinter steckt, für wen das Angebot gedacht ist und wie ihr mitmachen könnt, das klären wir jetzt gemeinsam mit Jule. Schön, dass du da bist, Jule.
1: Hallo.
2: Hi. Freut mich, ich kennenzulernen, ich bin die Jule.
1: Ja, freut mich auch. Okay, können wir anfangen?
2: Dann schieß doch mal los.
1: Ja, ja,
2: auf jeden Fall.
1: Also, kannst du dich und die Luise noch mal kurz vorstellen? Also, was ist die Luise und was macht ihr da?
2: Klar, kann ich sehr gerne machen. Also die Luise ist ein Jugendkulturzentrum im Nürnberger Süden und unser Schwerpunkt ist so Musikförderung für NachwuchskünstlerInnen. Und wir haben die wir jungen Leuten zur Verfügung stellen, auch einen sehr großen Saal für Konzerte und andere Veranstaltungen, wo wir eben Programm machen und Musikveranstaltungen, aber auch Kulturveranstaltungen wie Lesungen, Theater und so weiter. Eben mit Schwerpunkt auf Räume geben, jungen Leuten zwischen 14 und 27. Und das ist so unser ganz, ganz grob zusammengefasst, unser Kerngeschäft.
1: Cool. Worum geht es genau bei Make Your Own Kind of Music? Was können Jugendliche dort ausprobieren?
2: Ja, Make Your Own Kind of Music, das ist eine Workshop-Woche in den Herbstferien dieses Jahr. Da geht's los am Montag und geht bis Donnerstagabend. Das sind Musikworkshops für Mädchen hauptsächlich und queere Jugendliche zwischen 12 und 18. Und damit möchten wir eben vor allem eine Zielgruppe erreichen, die immer noch unterrepräsentiert ist in der Musikszene. Und einfach ganz verschiedene Dinge können ausprobiert werden. Also es gibt 4 verschiedene Workshops. Da muss man sich jeweils für einen anmelden und dann ist man da 4 Tage ganz intensiv dabei. Also es gibt einmal DJing, also Auflegen, dann gibt es die Möglichkeit, bei Band mitzumachen. Also da gehört dazu eben, keine Ahnung, was man sich eben so vorstellt unter Band, ne? Eine Gitarre, Piano, Bass, Schlagzeug, Gesang, je nachdem, worauf man halt auch Lust hat. Dann gibt es Flinter Voices, also Harmoniegesang, Popmusik. Stimmbildung und last but not least gibt es die Möglichkeit, einen Workshop zu besuchen zum Thema Rappen und Texten. Genau. Und das geht dann eben über 4 Tage und am Ende dieser 4 Tage wird dann bei einer Abschlussveranstaltung sich gegenseitig gezeigt, was man so geschaffen hat.
1: Klingt sehr spannend.
2: Das war das.
1: Und muss man schon ein Instrument spielen, singen oder rappen können, um mitzumachen?
2: Nee, also das Coole bei den Workshops ist meiner Meinung nach, dass du keine Vorerfahrung mitbringen musst. Also auch kompletter Newbie quasi kann man da mitmachen, sich anmelden. Es ist auch komplett kostenfrei. Das heißt, es ist auch mit keinerlei Risiko verbunden, wenn es einem jetzt gar nicht gefällt. Dann hat man im schlimmsten Fall einfach mal was Neues ausprobiert. Und ja, die Verpflegung ist auch mit drin. Also eigentlich kann man nur gewinnen.
1: Ihr habt ja verschiedene Referentinnen und Referenten dabei. Wer sind die und was bringen die aus der Musikszene schon mit?
2: Ja, genau. Insgesamt habe ich ja schon erzählt, dass es 4 Workshops sind. Und dann gehe ich einfach mal von oben bis unten runter. Also der erste Workshop, bei dem es um DJing geht, da haben wir Lusch dabei. Lena Lucia Kühnlein ist auf der einen Seite Grafikdesignerin, aber auch schon seit vielen, vielen Jahren DJ und kommt hauptsächlich aus dem Hip-Hop-Bereich, hat aber auch schon verschiedene Workshops gegeben die letzten Jahre und sich da so ein ganzes Repertoire an Methoden und Techniken aufgebaut und schon vielen jungen Leuten das Auflegen näher gebracht. Da freuen wir uns sehr drauf, mit der arbeiten wir auch schon öfter zusammen. Eine ganz tolle und liebe Person. Dann für Band haben wir uns Joe eingekauft. Joe kenne ich jetzt tatsächlich noch gar nicht so gut. Müsste auch aus dem Nürnberger Land kommen. Hat auch schon ganz viel Band-Erfahrung und in verschiedenen musikalischen Kombos mitgespielt. Und da bin ich auch ganz, ganz gespannt darauf, sie kennenzulernen. An dritter Stelle Filter Voices, Pop Harmonie Gesang. Da haben wir Regina Heiß dabei. Regina Heiß ist auch seit vielen, vielen Jahren Sängerin und Chorleiterin. Und sie hat sich einen Namen gemacht durch so Mini-Projektchöre. Also hat schon öfter das Angebot, das nennt sich Sip and Sing, wo sie einfach an einem Abend alle Leute einlädt, die Lust haben, und mit ihnen innerhalb von 3 Stunden ein dreistimmiges Chorstück einstudiert. Und jetzt, ja, sind wir mal gespannt, ob sie das mit Jugendlichen auch so gut hinbekommt. Und last but not at all least, Sora für Rap und Texte. Sora kommt aus München, ist auch schon seit vielen, vielen Jahren Rapperin, aber auch im pädagogischen Bereich unterwegs. Und ja, die laden wir uns aus München ein, weil wir auch einen Kooperationspartner in München haben. Die hat die dieses Format schon öfter gemacht haben und da war Zora auch schon öfter dabei. Genau, also wie du sehen kannst, ein buntes Potpourri an vielen kompetenten, charismatischen und netten Menschen.
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0: 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Das war Genkino Circus mit Living La Vida Loca. Ich unterhalte mich heute mit Jule aus der Musikzentrale über die neue Workshop-Reihe Make Your Own Kind of Music, die in den Herbstferien in der Luise stattfindet. Der Titel klingt schon mal nach einer guten Gelegenheit, selbst kreativ zu werden. Aber was genau erwartet die Jugendlichen bei diesen Workshops? Muss man schon ein Instrument spielen können oder musikalische Erfahrung mitbringen? Oder kann man auch einfach vorbeikommen, Neues ausprobieren und schauen, was entsteht? Das und mehr bespreche ich jetzt mit Jule. Und was würdest du jemandem sagen, der eigentlich total Lust hätte mitzumachen, aber dem es doch zu viel ist, vor anderen etwas auszuprobieren?
1: Da würde ich einfach sagen, mach's trotzdem, weil wir hier schon auch darauf achten, dass es ein geschützter kleiner Rahmen ist und niemand wird gezwungen, am Schluss sich auf die große Bühne zu stellen, wenn es nichts für dich ist oder wenn du feststellst, ich fühle mich irgendwie noch nicht ready, dann wird da keiner gezwungen. Aber die Gruppen sind so klein und es wird so nett und familiär und cozy und gemütlich,

0: dass ich da gerne dazu ermutigen möchte, es trotzdem einfach auszuprobieren.
1: Und kann man bei den Workshops dann wirklich seine eigenen Songs entwickeln oder wie genau läuft das ab?
0: Genau, also es kommt natürlich so ein bisschen darauf an, für welchen Workshop man sich anmeldet, weil jeder hat so ein bisschen einen anderen Schwerpunkt und ein anderes Ziel. Also bei den Bandworkshops zum Beispiel, da wird es ja am Ende irgendwie darum gehen, wird es im Endeffekt darum gehen, dass am Schluss 4, 5 Leute mit verschiedenen Instrumenten auf die Bühne stellen, ob das dann ein eigener Song wird, der da performt wird, oder vielleicht ein Cover. Das ist meines Wissens nach noch relativ offen. Aber beim Workshop Texten und Beats zum Beispiel, das sagt ja schon der Workshop-Titel, da geht es schon primär darum, eigene Texte zu entwickeln und auch eigene Beats auszuprobieren. Genau, also das kommt so ein bisschen auf den Workshop drauf an. Beim Gesangsworkshops wird auch eher der Fokus darauf sein, gemeinsam eben zu singen, mit Harmonien rumzuspielen, Sachen auszuprobieren. Da ist jetzt nicht so der Fokus primär auf den Entwickeln eigener Sachen. Aber das kommt natürlich auch so immer ein bisschen darauf an, wer sich anmeldet und wer kommt und worauf ihr dann Lust habt. Also da wird dann natürlich auch immer darauf eingegangen, was die TeilnehmerInnen mitbringen.
1: Und was denkst du, was können die Kinder nach diesen 4 Tagen mitnehmen, außer vielleicht einen eigenen Song?
0: Auf jeden Fall einen großen Rucksack voller cooler Erinnerungen, weil das werden auf jeden Fall erfahrungsgemäß intensive Tage, wo man ja nicht nur was Neues kennenlernt und neue Menschen kennenlernt, sondern vielleicht auch mit neuen Freundschaften nach Hause geht, coolen Erfahrungen, vielleicht mit einem neuen Hobby. Und ja, einfach hoffentlich mit einer ganz tollen Energie und ganz viel Motivation weiterzumachen.
1: Und abschließende Frage, wenn du selber 13 wärst, bei welchem Workshop würdest du am liebsten mitmachen? Band, Gesang, DJing oder Rap and Beats?
0: Also wenn ich jetzt nochmal 13 wäre, dann würde ich mich wahrscheinlich für den Band-Workshop anmelden, weil ich das ein bisschen schade finde, dass ich das mit 13, dass ich da nie den Zugang zu hatte, zu klassischer Bandmusik, sage ich jetzt mal. Also vor war ich, habe schon auch ein bisschen gesungen, aber möglichst früh mich nochmal an so ein Instrument zu setzen, da hätte ich schon echt nochmal Lust drauf.
1: Cool, danke, das war's auch schon. Und wir verabschieden uns damit im Free Spirit Jugendradio auf Max Neo. Bis zum nächsten Mal.
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